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1: Liebe Hörerinnen und Hörer, herzlich willkommen zum Samstagsmagazin von Radio Slowakei International. Heute bieten wir Ihnen zwei Beiträge, die diese Woche bei uns auf Sendung waren. Die Umwelt altlasten als teures Erbe der Industrialisierung. Die Geschichte der Franziskaner auf dem Gebiet der Slowakei. Eva Medelska am Mischpult und Marika Antaschowa am Mikrofon wünschen Ihnen angenehmes Zuhören.
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1: Die Slowakei hat sich in der Zeit nach dem Zweiten Weltkrieg rasch industrialisiert. Wo zuvor Äcker und Wiesen waren, entstanden plötzlich Fabriken. Die Schwerindustrie und die chemische Industrie hatten über Jahrzehnte politische Priorität. Über ihre negativen Folgen für die Umwelt wurde vor der Wende von 1989 kaum gesprochen, beziehungsweise durfte nicht offen gesprochen werden. Ein Beitrag von Juraj Pavlovic.
2: Heute gelten deutlich strengere Vorschriften und Umweltstandards, nicht zuletzt auch durch die Mitgliedschaft der Slowakei in der Europäischen Union. Doch die Folgen früherer Jahrzehnte sind vielerorts bis heute spürbar. Verschiedene giftige Stoffe wurden in die Natur abgegeben oder unsachgemäß gelagert. Dafür zahlt das Land noch heute immer einen hohen Preis. Die Slowakei sei kein flächendeckend industriell verseuchtes Land, doch sie muss sich weiterhin mit mehreren schwerwiegenden Umweltaltlasten auseinandersetzen, seien es kontaminierte Böden, belastetes Grundwasser oder ehemalige Industriestandorte, deren Sanierung oft Jahre dauert und sehr teuer ist, sagt Lubomir Jurkovic von der Naturwissenschaftlichen Fakultät an der Comenius-Universität in Bratislava.
3: Wir haben viele lokale punktuelle Verschmutzungsquellen, aber auch größere, flächenmäßig größere Belastungen, wie etwa das bekannte PCB-Lager im ostslowakischen Strašske. Wir sind aber sicher kein flächendeckend verseuchtes Land. Dennoch sind rund 2000 Standorte mit Umweltlasten registriert, von denen einige eine höhere Priorität haben.
2: Solche punktuellen Belastungen hängen meist mit früherer industrieller Tätigkeit oder mit alten Lagern für gefährliche Abfälle zusammen. Da es sich oft um Altlasten handelt, die bereits von Erde verdeckt sind, lassen sie sich nicht immer leicht aufspüren. Werden sie aber entdeckt, kann man sie einfacher beseitigen als die großflächigen Kontaminierungen. Das Umweltministerium hat in den letzten Jahren eine Bestandaufnahme dieser Altlasten durchgeführt. Daraus ist ein öffentliches Register entstanden. Lubomir Jurkovic zufolge lässt sich darin nun jede dokumentierte Verschmutzung sehr gut finden. Insgesamt sind dort rund 2000 Standorte erfasst. Etwa 200 von ihnen gelten als besonders dringend sanierungsbedürftig. Dazu gehört selbstverständlich auch das mit PCB belastete Gelände des ehemaligen Chemiewerks Chemko Strašske in der Ostslowakei. Aber es gibt auch andere gefährliche Orte.
3: Es handelt sich vor allem um ehemalige Bergbaustandorte, an denen der Abbau bereits eingestellt wurde, oder um schlecht gesicherte Halden, auf denen Bergbauabfälle gelagert wurden. Viele dieser verseuchten Standorte stehen leider immer noch sehr oft am Rande des öffentlichen Interesses. Darüber hinaus sind es aber vor allem alte Industrieareale, die oft mitten in den Städten liegen. Gerade dort sind die Sanierungsmaßnahmen wegen der dichten Besiedlung besonders schwierig. Das betrifft auch die Hauptstadt Bratislava, die eine sehr industrielle Vergangenheit hat, mit einer Vielfalt an chemischer Industrie und Gummiindustrie. Es gibt dort eine weiterhin funktionierende Raffinerie, aber auch das Gelände einer ehemaligen, im Krieg bombardierten Raffinerie.
2: Bratislava trägt bis heute Spuren seiner industriellen Vergangenheit im Untergrund. An mehreren Stellen sind die Grundwasserschichten mit Erdölprodukten belastet. Manche dieser Altlasten verschwinden oft nicht durch eigene Sanierungsprogramme, sondern im Zuge neuer Bauprojekte. Dort, wo auf ehemaligen Fabrikarealen neue Wohn- oder Bürogebäude entstehen, müssen die Investoren die alten Industrieflächen häufig zuerst reinigen. Doch nicht alle Probleme lassen sich auf diese Weise lösen. Besonders schwierig wird es bei alten chemischen Abfällen, die tief in den Boden eingedrungen sind. Als besonders tückisch gelten dabei chlorierte Kohlenwasserstoffe. Sie können schwerer als Wasser sein, sinken deshalb in tiefere Grundwasserschichten ab und sind dort nur mit großem Aufwand wieder zu entfernen. Solche Stoffe bereiten Fachleuten vor allem dort Sorgen, wo sie die Trinkwasserressourcen gefährden könnten, etwa im Umfeld der inzwischen geschlossenen Chemiefabrik Istrochem in Bratislava. Die dortigen Grundstücke gelten als sehr wertvoll, sobald sie von Altlasten befreit sind. Wer die Sanierung bezahlen soll, ist jedoch umstritten. Die Eigentümergesellschaft Istrochem Reality, die mit dem Agrofert-Konzern des tschechischen Premierministers Andrej Babiš verbunden ist, verweist auf erfüllte Privatisierungsbedingungen und sieht den Staat in der Pflicht. Mehrere Oppositionsparteien werfen dem Staat dagegen vor, den mit Agrofert verbundenen Firmen unrechtmäßig entgegengekommen zu sein. Wie groß die Dimension dieses Problems ist, zeigen auch die geschätzten Kosten. Die Sanierung des Istrochem-Arals in Bratislava dürfte nach bisherigen Schätzungen mehrere hundert Millionen Euro kosten. Besonders pessimistische Berechnungen gehen sogar von einer Summe nahe einer Milliarde Euro aus. Technologisch handelt es sich um ein äußerst anspruchsvolles Vorhaben, sagt Lubomir Jurkovic.
3: Istrochem ist ein Marathonlauf. Das liegt auch daran, dass es sich um eine massive, extrem breit gefächerte Verschmutzung handelt. Dort gibt es Stoffe, die sich nur sehr schwer beseitigen lassen. Es ist ein Paradebeispiel dafür, dass die Sanierung solcher Altlasten alles andere als einfach ist.
2: Auch der Bratislavaer Stadtteil Vrakuňa ist bis heute von alten chemischen Belastungen betroffen. Über Jahrzehnte wurden dort giftige Stoffe aus der Industrie freigesetzt oder unsachgemäß gelagert. Für die Sanierung sind inzwischen fast 100 Millionen Euro aus EU-Mitteln vorgesehen. Das Projekt wurde zwar schon 2015 genehmigt, umgesetzt wurde es bisher aber nicht. Die Beseitigung der Altlasten ist teuer. Einen Teil davon sanieren große Unternehmen auf ihren eigenen Grundstücken selbst. Viele dieser Altlasten befinden sich jedoch auf Grundstücken, die heute nicht mehr aktiv genutzt werden. In solchen Fällen bleibt die Verantwortung häufig beim Staat. Dieser finanziert die Sanierungen vor allem mit Hilfe europäischer Mittel. Bis zu 85% der Kosten können aus EU-Fonds gedeckt werden. Aus dem eigenen Staatshaushalt gibt die Slowakei dafür laut Lubomir Jurkovic im Vergleich zu den Nachbarländern eher wenig aus. Außerdem habe das Land spät damit begonnen, das Problem systematisch anzugehen. Wirksame gesetzliche Instrumente wurden in diesem Bereich erst in den Jahren 2010 bis 2014 eingeführt. Erst danach entstanden erste Sanierungsprojekte und es wurde auch das bereits erwähnte, relativ genaue Register der erfassten Umweltaltlasten aufgebaut. Die eigentliche Sanierung kommt jedoch nur langsam voran. Mehrere Projekte verzögern sich. Vor allem in letzter Zeit wirke es so, als sei der notwendige Schwung ins Stocken geraten, warnt Igor Polchan von der Vereinigung Envisan, die Fachleute für die Sanierung von Umweltaltlasten zusammenbringt.
3: Es fehlen neue Projekte. Noch Ende 2022 wurde eine Projektliste für die gesamte Förderperiode vorbereitet. Seitdem ist aber nur sehr wenig passiert. Im operationellen Programm Slowakei wurden 3 Förderaufrufe mit einem Gesamtvolumen von 239 Millionen Euro veröffentlicht. 2 davon betrafen direkt die Sanierung, einer die Erkundung solcher Standorte. Doch von den 186 Millionen Euro aus dem Sanierungsaufruf wurde bis heute kaum 1% genutzt.
2: Verantwortlich für die Projekte ist das Umweltministerium. Doch laut Experten herrscht dabei ein Stillstand, obwohl das Geld bereit liegt und es sowohl Fachleute als auch Firmen gibt, die solche Sanierungen durchführen können. Das hätten frühere Projekte bereits gezeigt. Das Umweltministerium wollte sich gegenüber STVR bislang nicht näher zur aktuellen Lage äußern. Es verweist jedoch darauf, dass ein neues Gesetz über Umweltaltlasten vorbereitet werde. Dass gehandelt werden muss, wird dabei immer offensichtlicher. Nicht nur in Bratislava, sondern auch anderswo in der Slowakei ticken noch immer Zeitbomben, gefüllt mit alten chemischen Abfällen.
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1: Nun machen wir eine kleine Pause mit der Band BH. Sie spielt das Lied O čo všetko sa dá prísť, was man alles verlieren kann.

0: In den kommenden Minuten führt sich Sofia Mikovic in die Geschichte der Franziskaner auf dem Gebiet der Slowakei ein und nimmt sie mit auf eine Besichtigung der Franziskanerkirche in Bratislava.
1: Ave spes, Virgo Maria, Ave salus infirmorum.
2: Sie war Zeugin von Erdbeben, Krönungszeremonien und vielen weiteren historischen Ereignissen. Die Franziskanerkirche oder die Kirche der Verkündigung des Herrn in Bratislava. Sie ist mehr als ein sakraler Bau, ein lebendiger Organismus, der seit dem 13. Jahrhundert Geschichte schreibt.
3: Unsere Franziskanerkirche ist heute die älteste Kirche in Bratislava, in der noch Gottesdienste gefeiert werden. Sicherlich befand sich früher an diesem Ort eine andere Kirche, doch diese ist nicht erhalten geblieben. Die Franziskanerkirche, die mit der langen Geschichte der Stadt sowie des Österreich-Ungarischen Reichs eng verflochten ist, hat eine besondere Atmosphäre.
2: So begann seine Erzählung Bruder Juraj, mit bürgerlichem Namen Juraj Mihaj, der Provinzial der Franziskaner in der Slowakei, die hierzulande auf eine lange Geschichte zurückblickten. Sie gleicht einer bunten Mosaik, zusammengesetzt aus Geschichten von Menschen, die nicht nur das Ordenskleid der Franziskaner trugen, sondern auch im Geiste des Evangeliums handelten, um den Bedürftigen zu helfen. Die Gemeinschaft der Franziskaner wirkte in Pressburg bereits in der ersten Hälfte des 13. Jahrhunderts, als die Stadt begann, sich zu einem bedeutenden Handelszentrum zu entwickeln. Über die Bedeutung der Anwesenheit der Franziskaner spricht die Ethnologin Katharina Nadaska.
0: Der Franziskanerorden zählt zu den ältesten Orden, die auf dem Gebiet Österreich-Ungarns wirkten. Eine verdienstvolle Funktion kam den Franziskanern beim Kirchenvolkstheater zu, sowie bei den Passionsspielen, bei der Rekatholisierung oder bei der Bedrohung durch die Türken. Es ist daher kein Wunder, dass die Franziskanerkirche zu einem bedeutsamen Ort wurde, den praktisch jeder Herrscher aufgesucht hat.
2: Die Schicksale der Ordensbrüder und der Stadt sind miteinander eng verwoben. So wie die Franziskaner das Leben in Pressburg beeinflusst haben, so waren auch die Einwohner der Stadt am Aufbau sowie am Niedergang des Konvents beteiligt. Gemeinsam erlebten sie Höhen und Tiefen, die sie zu einer organischen Einheit geformt haben. Diese Verbindungen wurden dann in den 50er Jahren gewaltsam aufgelöst. Die 800-jährige Symbiose hat in der Geschichte Bratislavas und der Franziskaner dauerhafte Spuren hinterlassen. Bruder Juraj erzählt.
3: Es ist bekannt, dass der Bau der Kirche im Jahre 1278 begann. Der ungarische König Ladislaus IV., der Kumane, ließ sie nach der gewonnenen Schlacht gegen Ottokar Przemysl II. Als Zeichen des Dankes an Gott erbauen. Die Fertigstellung erfolgte im Jahr 1297, als sie am 24. März auch geweiht wurde. Es war ein außerordentliches Ereignis in ganz Österreich-Ungarn, an dem auch König Andreas III., genannt der Venezianer, sowie 5 Bischöfe teilnahmen. Die Weihe führte der stellvertretende Bischof von Esztergom.
2: Der Herrscher ließ die Kirche zu einer Zeit erbauen, als sich die Franziskaner europaweit im Aufwind befanden. Die Brüder wirkten schon damals an vielen bedeutenden Universitäten in ganz Europa, etwa an der Sorbonne in Paris oder im spanischen Salamanca. Die ersten Franziskaner erreichten das Gebiet der jetzigen Slowakei im Jahre 1228, wahrscheinlich aus Wien kommend. Bis zum Zerfall des Habsburgerreiches bildete Pressburg das Zentrum der Franziskaner Ungarns. Bruder Juraj erzählt weiter.
3: Als die Kirche der Verkündung des Herrn 1297 geweiht wurde, begann man kurz darauf mit dem Bau des Klosters. Im Jahre 1590 wurde das Kloster jedoch von einem heftigen Erdbeben stark beschädigt. Das Gewölbe stürzte ein, die Wände bekamen Risse. Unbeschädigt blieben die Kapelle des heiligen Johannes Evangelista, das Presbyterium und der Turm. Das Kirchenschiff wurde neu erbaut, allerdings nicht mehr im gotischen Stil.

0: Ungefähr 200 Jahre lang wurden direkt in der Franziskanerkirche die Richter Pressburgs erkoren. Mehr darüber weiß Bruder Juraj.
1: Jeden z tých Richterov bola taká rodina Jakubovcov a jeden z nich.
2: Einer der gewählten Richter, Jakub II., entstammte der berühmten Familie Jakub. Er schätzte die Franziskaner so sehr, dass er sich in der Kirche seine Kraft

0: korunovácie, vieme, že v dóme, ale vždy po korunovácii ten nový král...
1: Insgesamt wurden in Pressburg 10 Könige, 7 Königsgemahlinnen und die einzige ungarische Königin Maria Theresia gekrönt. Die Krönungen fanden in der Kathedrale des Heiligen Martin statt. Nach der Zeremonie begab sich der frisch gekrönte König in die Franziskanerkirche, um hier die gewählten Männer zu Ritten des goldenen Sporns zu schlagen. Die Verbindung zur Franziskanerkirche blieb viele Jahre erhalten, denn bei jedem Besuch Pressburgs stattete der amtierende Herrscher auch unserer Kirche einen Besuch ab.
2: Interessant ist auch, dass ab dem 16. Jahrhundert oft auch der Senat Österreich-Ungarns seine Sitzungen in der Franziskanerkirche hielt. Nach der verlorenen Schlacht bei Mohács 1526 tagten hier die Städte Österreich-Ungarns, um den neuen König, Ferdinand I., zu wählen. Im 17. Jahrhundert gelangten die ersten Protestanten in das Gebiet der heutigen Slowakei, die meisten nach Pressburg. In den historischen Quellen des Klosters wird erwähnt, dass gegenüber dem Kloster das Haus des reichen protestantischen Händlers Illeshasi stand, wo evangelische Messen mit lautem Gesang zelebriert wurden. Bruder Juraj erklärt,
1: diese Konkurrenzmessen regten die Brüder dazu an, sich mehr dem Gesang und der Liturgie zu widmen. Besonders im 18. Jahrhundert gab es dann viele Brüder, die sich der Musik widmeten. Viele von ihnen wurden zu erfolgreichen Komponisten. Unserer Franziskanerschule ist es gelungen, 2 CDs mit diesen Liedern aus dem 19. Jahrhundert zu veröffentlichen.
2: Die Region war schon lange zuvor multiethnisch geprägt. Nach dem Ende Österreich-Ungarns entstand hier 1924 die selbstständige slowakische Franziskanerprovinz, deren Verwaltung ihren Sitz in den Klöstern hatte, die vorher Teil der ungarischen Provinzen waren. Unseren Ausflug in die Vergangenheit schließt Bruder Juraj ab.
1: Nach dem Zerfall der Monarchie herrschte seitens des Staates eine gewisse Aversion gegen alles, was an die alten Zeiten erinnerte. Die meisten Geistlichen, vorwiegend Ungarn, wurden vertrieben. Doch die bis heute existierende ungarische Minderheit in Bratislava fand einen gewissen Zufluchtsort in unserer Kirche. Ein Geistlicher kommt regelmäßig hierher und feiert fast täglich Messen für diese Ungarn. Und somit schließt sich symbolisch der Kreis zur Vergangenheit.

0: Die meisten Kirchen in Bratislava bleiben tagsüber geschlossen. Sie öffnen ihre Pforten vor Beginn der Messe und kurz nach ihr werden sie wieder geschlossen. Die Franziskanerkirche jedoch bleibt üblicherweise den ganzen Tag offen. Der Autor des Buches »Die Kirchen der Bratislavaer Altstadt«, Andrej Juriček, erzählt:
1: Auch wenn man nicht ganz ins Innere hineingehen kann, können die Besucher die Kirche aus der Vorhalle besichtigen. In den Sommermonaten ist die Kirche aber vollständig offen und so kann man sie komplett besichtigen. Auch der Zutritt zur Kapelle und in den Klostergarten ist erlaubt. Die Franziskanerkirche ist die einzige, in der auch der Aufstieg in den Turm gestattet ist. Es ist ein einzigartiges Erlebnis.
0: Im Inneren der Kirche befinden sich viele interessante Gegenstände und Objekte, wie etwa die Klosterkasse. Sehr kostbar ist die Reliquie des heiligen Reparatus. Andrej Juriček.
2: Der
1: heilige Reparatus war ein Heiliger aus dem 4. Jahrhundert, der im Jahr 353 den Märtyrertod starb. Als Prediger des Evangeliums lebte er in der italienischen Stadt Nola, nahe Neapel. Nach seinem Tod wurde er zunächst in Rom bestattet. Doch 1769 wurden seine sterblichen Überreste auf Gesuch des damaligen Vorstehers der Franziskaner, Eugen Kosa, nach Bratislava überführt und in der Franziskanerkirche zur letzten Ruhe gebracht.

0: bettet. Sein Skelett ist bekleidet und liegt in einem gläsernen Sarkophag.
1: Und sehr interessant ist auch die Geschichte eines wertvollen Gemäldes. Andrej Juriček verrät mehr.
2: Vo františkanskom kostole je aj najväčší barokový obraz.
0: In der Franziskanerkirche befindet sich das Gemälde Mutter Gottes, die Königin der Engel. Mit 8x4 Metern ist es das größte Barockgemälde der Slowakei. Das Bild wurde vor etwa 70 Jahren in einer anderen Kirche einfach zusammengerollt gefunden. Doch erst vor ungefähr 20 Jahren wurde das wertvolle Bild restauriert. Es ist wunderschön.
1: Zu den Zeiten des Sozialismus blieb nur die Kirche funktionsfähig. Die Klöster erfüllten indes andere Funktionen. Verschiedene staatliche Institutionen hatten hier ihren Sitz. Doch bei den Franziskanern konnten sich die Menschen weiterhin treffen. Andrej Juriček erinnert sich.
0: Wenn man einst der große Franziskaner und der kleine Franziskaner sagte, wussten die meisten Menschen, dass man über Weinstuben spricht. Beide waren sehr beliebt. Die kleinere Weinstube befand sich in den Kellerräumlichkeiten direkt neben dem Franziskanerkloster. Am meisten genossen wurde hier der Rotwein aus den Weinkellern der kleinen Karpaten.

0: Im Franziskanerkloster haben auch der dritte Orden der Franziskaner, die sogenannte Tertiaren, die Jugendbewegung Gifra sowie der Verlag Serafin ihre Heimat. In der Kirche hat auch der Verein der Gehörlosen seinen Sitz, für die hier jeden Sonntag eine Messe in Gebärdensprache gefeiert wird.
1: Liebe Hörerinnen und Hörer, das war's für heute aus dem RSI-Studio in Bratislava. Eva Medelská am Mischpult und Marika Antaschowa am Mikrofon danken für Ihr Interesse und wünschen noch einen schönen Tag. Bis bald, auf Wiederhören.
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1: Liebe Hörerinnen und Hörer, herzlich willkommen zum Samstagsmagazin von Radio Slowakei International. Heute bieten wir Ihnen zwei Beiträge, die diese Woche bei uns auf Sendung waren. Die Umwelt altlasten als teures Erbe der Industrialisierung. Die Geschichte der Franziskaner auf dem Gebiet der Slowakei. Eva Medelska am Mischpult und Marika Antaschowa am Mikrofon wünschen Ihnen angenehmes Zuhören.
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1: Die Slowakei hat sich in der Zeit nach dem Zweiten Weltkrieg rasch industrialisiert. Wo zuvor Äcker und Wiesen waren, entstanden plötzlich Fabriken. Die Schwerindustrie und die chemische Industrie hatten über Jahrzehnte politische Priorität. Über ihre negativen Folgen für die Umwelt wurde vor der Wende von 1989 kaum gesprochen, beziehungsweise durfte nicht offen gesprochen werden. Ein Beitrag von Juraj Pavlovic.
2: Heute gelten deutlich strengere Vorschriften und Umweltstandards, nicht zuletzt auch durch die Mitgliedschaft der Slowakei in der Europäischen Union. Doch die Folgen früherer Jahrzehnte sind vielerorts bis heute spürbar. Verschiedene giftige Stoffe wurden in die Natur abgegeben oder unsachgemäß gelagert. Dafür zahlt das Land noch heute immer einen hohen Preis. Die Slowakei sei kein flächendeckend industriell verseuchtes Land, doch sie muss sich weiterhin mit mehreren schwerwiegenden Umweltaltlasten auseinandersetzen, seien es kontaminierte Böden, belastetes Grundwasser oder ehemalige Industriestandorte, deren Sanierung oft Jahre dauert und sehr teuer ist, sagt Lubomir Jurkovic von der Naturwissenschaftlichen Fakultät an der Comenius-Universität in Bratislava.
3: Wir haben viele lokale, punktuelle Verschmutzungsquellen, aber auch größere, flächenmäßig größere Belastungen, wie etwa das bekannte PCB-Lager im ostslowakischen Strašske. Wir sind aber sicher kein flächendeckend verseuchtes Land. Dennoch sind rund 2000 Standorte mit Umweltlasten registriert, von denen einige eine höhere Priorität haben.
2: Solche punktuellen Belastungen hängen meist mit früherer industrieller Tätigkeit oder mit alten Lagern für gefährliche Abfälle zusammen. Da es sich oft um Altlasten handelt, die bereits von Erde verdeckt sind, lassen sie nicht immer leicht aufspüren. Werden sie aber entdeckt, kann man sie einfacher beseitigen als die großflächigen Kontaminierungen. Das Umweltministerium hat in den letzten Jahren eine Bestandaufnahme dieser Altlasten durchgeführt. Daraus ist ein öffentliches Register entstanden. Lubomir Jurkovic zufolge lässt sich darin nun jede dokumentierte Verschmutzung sehr gut finden. Insgesamt sind dort rund 2000 Standorte erfasst. Etwa 200 von ihnen gelten als besonders dringend sanierungsbedürftig. Dazu gehört selbstverständlich auch das mit PCB belastete Gelände des ehemaligen Chemiewerks Chemko Strašske in der Ostslowakei. Aber es gibt auch andere gefährliche Orte.
3: Es handelt sich vor allem um ehemalige Bergbaustandorte, an denen der Abbau bereits eingestellt wurde, oder um schlecht gesicherte Halden, auf denen Bergbauabfälle gelagert wurden. Viele dieser verseuchten Standorte stehen leider immer noch sehr oft am Rande des öffentlichen Interesses. Darüber hinaus sind es aber vor allem alte Industrieareale, die oft mitten in den Städten liegen. Gerade dort sind die Sanierungsmaßnahmen wegen der dichten Besiedlung besonders schwierig. Das betrifft auch die Hauptstadt Bratislava, die eine sehr industrielle Vergangenheit hat, mit einer Vielfalt an chemischer Industrie und Gummiindustrie. Es gibt dort eine weiterhin funktionierende Raffinerie, aber auch das Gelände einer ehemaligen, im Krieg bombardierten Raffinerie.
2: Bratislava trägt bis heute Spuren seiner industriellen Vergangenheit im Untergrund. An mehreren Stellen sind die Grundwasserschichten mit Erdölprodukten belastet. Manche dieser Altlasten verschwinden oft nicht durch eigene Sanierungsprogramme, sondern im Zuge neuer Bauprojekte. Dort, wo auf ehemaligen Fabrikarealen neue Wohn- oder Bürogebäude entstehen, müssen die Investoren die alten Industrieflächen häufig zuerst reinigen. Doch nicht alle Probleme lassen sich auf diese Weise lösen. Besonders schwierig wird es bei alten chemischen Abfällen, die tief in den Boden eingedrungen sind. Als besonders tückisch gelten dabei chlorierte Kohlenwasserstoffe. Sie können schwerer als Wasser sein, sinken deshalb in tiefere Grundwasserschichten ab und sind dort nur mit großem Aufwand wieder zu entfernen. Solche Stoffe bereiten Fachleuten vor allem dort Sorgen, wo sie die Trinkwasserressourcen gefährden könnten, etwa im Umfeld der inzwischen geschlossenen Chemiefabrik Istrochem in Bratislava. Die dortigen Grundstücke gelten als sehr wertvoll, sobald sie von Altlasten befreit sind. Wer die Sanierung bezahlen soll, ist jedoch umstritten. Die Eigentümergesellschaft Istrochem Reality, die mit dem Agrofert-Konzern des tschechischen Premierministers Andrej Babiš verbunden ist, verweist auf erfüllte Privatisierungsbedingungen und sieht den Staat in der Pflicht. Mehrere Oppositionsparteien werfen dem Staat dagegen vor, den mit Agrofert verbundenen Firmen unrechtmäßig entgegengekommen zu sein. Wie groß die Dimension dieses Problems ist, zeigen auch die geschätzten Kosten. Die Sanierung des Istrochem-Arals in Bratislava dürfte nach bisherigen Schätzungen mehrere hundert Millionen Euro kosten. Besonders pessimistische Berechnungen gehen sogar von einer Summe nahe einer Milliarde Euro aus. Technologisch handelt es sich um ein äußerst anspruchsvolles Vorhaben, sagt Lubomir Jurkovic.
3: Istrochem ist ein Marathonlauf. Das liegt auch daran, dass es sich um eine massive, extrem breit gefächerte Verschmutzung handelt. Dort gibt es Stoffe, die sich nur sehr schwer beseitigen lassen. Es ist ein Paradebeispiel dafür, dass die Sanierung solcher Altlasten alles andere als einfach ist.
2: Auch der Bratislavaer Stadtteil Vrakuňa ist bis heute von alten chemischen Belastungen betroffen. Über Jahrzehnte wurden dort giftige Stoffe aus der Industrie freigesetzt oder unsachgemäß gelagert. Für die Sanierung sind inzwischen fast 100 Millionen Euro aus EU-Mitteln vorgesehen. Das Projekt wurde zwar schon 2015 genehmigt, umgesetzt wurde es bisher aber nicht. Die Beseitigung der Altlasten ist teuer. Einen Teil davon sanieren große Unternehmen auf ihren eigenen Grundstücken selbst. Viele dieser Altlasten befinden sich jedoch auf Grundstücken, die heute nicht mehr aktiv genutzt werden. In solchen Fällen bleibt die Verantwortung häufig beim Staat. Dieser finanziert die Sanierungen vor allem mit Hilfe europäischer Mittel. Bis zu 85% der Kosten können aus EU-Fonds gedeckt werden. Aus dem eigenen Staatshaushalt gibt die Slowakei dafür laut Lubomir Jurkovic im Vergleich zu den Nachbarländern eher wenig aus. Außerdem habe das Land spät damit begonnen, das Problem systematisch anzugehen. Wirksame gesetzliche Instrumente wurden in diesem Bereich erst in den Jahren 2010 bis 2014 eingeführt. Erst danach entstanden erste Sanierungsprojekte und es wurde auch das bereits erwähnte, relativ genaue Register der erfassten Umweltaltlasten aufgebaut. Die eigentliche Sanierung kommt jedoch nur langsam voran. Mehrere Projekte verzögern sich. Vor allem in letzter Zeit wirke es so, als sei der notwendige Schwung ins Stocken geraten, warnt Igor Polchan von der Vereinigung Envisan, die Fachleute für die Sanierung von Umweltaltlasten zusammenbringt.
3: Es fehlen neue Projekte. Noch Ende 2022 wurde eine Projektliste für die gesamte Förderperiode vorbereitet. Seitdem ist aber nur sehr wenig passiert. Im operationellen Programm Slowakei wurden 3 Förderaufrufe mit einem Gesamtvolumen von 239 Millionen Euro veröffentlicht. 2 davon betrafen direkt die Sanierung, einer die Erkundung solcher Standorte. Doch von den 186 Millionen Euro aus dem Sanierungsaufruf wurde bis heute kaum 1% genutzt.
2: Verantwortlich für die Projekte ist das Umweltministerium. Doch laut Experten herrscht dabei ein Stillstand, obwohl das Geld bereit liegt und es sowohl Fachleute als auch Firmen gibt, die solche Sanierungen durchführen können. Das hätten frühere Projekte bereits gezeigt. Das Umweltministerium wollte sich gegenüber STVR bislang nicht näher zur aktuellen Lage äußern. Es verweist jedoch darauf, dass ein neues Gesetz über Umweltaltlasten vorbereitet werde. Dass gehandelt werden muss, wird dabei immer offensichtlicher. Nicht nur in Bratislava, sondern auch anderswo in der Slowakei ticken noch immer Zeitbomben, gefüllt mit alten chemischen Abfällen.
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1: Nun machen wir eine kleine Pause mit der Band BH. Sie spielt das Lied o čo všetko sa dá prísť, was man alles verlieren kann.

0: In den kommenden Minuten führt sie Sofia Mikovic in die Geschichte der Franziskaner auf dem Gebiet der Slowakei ein und nimmt sie mit auf eine Besichtigung der Franziskanerkirche in Bratislava.
1: Ave spes, Virgo Maria, Ave salus in firmorum.
2: Sie war Zeugin von Erdbeben, Krönungszeremonien und vielen weiteren historischen Ereignissen. Die Franziskanerkirche oder die Kirche der Verkündigung des Herrn in Bratislava. Sie ist mehr als ein sakraler Bau, ein lebendiger Organismus, der seit dem 13. Jahrhundert Geschichte schreibt.
3: Unsere Franziskanerkirche ist heute die älteste Kirche in Bratislava, in der noch Gottesdienste gefeiert werden. Sicherlich befand sich früher an diesem Ort eine andere Kirche, doch diese ist nicht erhalten geblieben. Die Franziskanerkirche, die mit der langen Geschichte der Stadt sowie des Österreich-Ungarischen Reichs eng verflochten ist, hat eine besondere Atmosphäre.
2: So begann seine Erzählung Bruder Juraj mit bürgerlichem Namen Juraj Mihaj, der Provinzial der Franziskaner in der Slowakei, die hierzulande auf eine lange Geschichte zurückblickten. Sie gleicht einer bunten Mosaik, zusammengesetzt aus Geschichten von Menschen, die nicht nur das Ordenskleid der Franziskaner trugen, sondern auch im Geiste des Evangeliums handelten, um den Bedürftigen zu helfen. Die Gemeinschaft der Franziskaner wirkte in Pressburg bereits in der ersten Hälfte des 13. Jahrhunderts, als die Stadt begann, sich zu einem bedeutenden Handelszentrum zu entwickeln. Über die Bedeutung der Anwesenheit der Franziskaner spricht die Ethnologin Katharina Nadaska.
0: Der Franziskanerorden zählt zu den ältesten Orden, die auf dem Gebiet Österreich-Ungarns wirkten. Eine verdienstvolle Funktion kam den Franziskanern beim Kirchenvolkstheater zu, sowie bei den Passionsspielen, bei der Rekatholisierung oder bei der Bedrohung durch die Türken. Es ist daher kein Wunder, dass die Franziskanerkirche zu einem bedeutsamen Ort wurde, den praktisch jeder Herrscher aufgesucht hat.
2: Die Schicksale der Ordensbrüder und der Stadt sind miteinander eng verwoben. So wie die Franziskaner das Leben in Pressburg beeinflusst haben, so waren auch die Einwohner der Stadt am Aufbau sowie am Niedergang des Konvents beteiligt. Gemeinsam erlebten sie Höhen und Tiefen, die sie zu einer organischen Einheit geformt haben. Diese Verbindungen wurden dann in den 50er Jahren gewaltsam aufgelöst. Die 800-jährige Symbiose hat in der Geschichte Bratislavas und der Franziskaner dauerhafte Spuren hinterlassen. Bruder Juraj erzählt.
3: Es ist bekannt, dass der Bau der Kirche im Jahre 1278 begann. Der ungarische König Ladislaus IV., der Kumane, ließ sie nach der gewonnenen Schlacht gegen Ottokar Przemysl II. Als Zeichen des Dankes an Gott erbauen. Die Fertigstellung erfolgte im Jahr 1297, als sie am 24. März auch geweiht wurde. Es war ein außerordentliches Ereignis in ganz Österreich-Ungarn, an dem auch König Andreas III., genannt der Venezianer, sowie 5 Bischöfe teilnahmen. Die Weihe führte der stellvertretende Bischof von Esztergom.
2: Der Herrscher ließ die Kirche zu einer Zeit erbauen, als sich die Franziskaner europaweit im Aufwind befanden. Die Brüder wirkten schon damals an vielen bedeutenden Universitäten in ganz Europa, etwa an der Sorbonne in Paris oder im spanischen Salamanca. Die ersten Franziskaner erreichten das Gebiet der jetzigen Slowakei im Jahre 1228, wahrscheinlich aus Wien kommend. Bis zum Zerfall des Habsburgerreiches bildete Pressburg das Zentrum der Franziskaner Ungarns. Bruder Juraj erzählt weiter.
3: Als die Kirche der Verkündung des Herrn 1297 geweiht wurde, begann man kurz darauf mit dem Bau des Klosters. Im Jahre 1590 wurde das Kloster jedoch von einem heftigen Erdbeben stark beschädigt. Das Gewölbe stürzte ein, die Wände bekamen Risse. Unbeschädigt blieben die Kapelle des heiligen Johannes Evangelista, das Presbyterium und der Turm. Das Kirchenschiff wurde neu erbaut, allerdings nicht mehr im gotischen Stil.

0: Ungefähr 200 Jahre lang wurden direkt in der Franziskanerkirche die Richter Pressburgs erkoren. Mehr darüber weiß Bruder Juraj.
1: Jeden z tych Richterów była taka rodzina Jakubowców, a jeden z nich
2: einer der gewählten Richter, Jakub II., entstammte der berühmten Familie Jakub. Er schätzte die Franziskaner so sehr, dass er sich in der Kirche seine Grabkapelle errichten ließ. Diese ist bis heute als die um das Jahr 1360 geweihte Kapelle des heiligen Johannes Evangelista erhalten.
0: Als das Osmanische Reich begann zu expandieren, flüchteten Christen vom Balkan nach Österreich-Ungarn. Infolge dieser Geschehnisse wurde Pressburg 1563 zur Krönungsstadt erklärt. Die Krönungen der ungarischen Königinnen und Könige fanden hier bis zum Jahre 1790 statt. In dieser Zeit spielte die Franziskanerkirche abermals eine bedeutende Rolle. Bruder Juraj.
1: Tu prebiehali korunovácie, vieme, že v dome, ale vždy po korunovácii ten nový král.
2: Insgesamt wurden in Pressburg 10 Könige, 7 Königsgemahlinnen und die einzige ungarische Königin Maria Theresia gekrönt. Die Krönungen fanden in der Kathedrale des heiligen Martin statt. Nach der Zeremonie begab sich der frisch gekrönte König in die Franziskanerkirche, um hier die gewählten Männer zu Ritten des goldenen Sporns zu schlagen. Die Verbindung zur Franziskanerkirche blieb viele Jahre erhalten, denn bei jedem Besuch Pressburgs stattete der amtierende Herrscher auch unserer Kirche einen Besuch ab.
0: Interessant ist auch, dass ab dem 16. Jahrhundert oft auch der Senat Österreich-Ungarns seine Sitzungen in der Franziskanerkirche hielt. Nach der verlorenen Schlacht bei Mohács 1526 tagten hier die Städte Österreich-Ungarns, um den neuen König, Ferdinand I., zu wählen. Im 17. Jahrhundert gelangten die ersten Protestanten in das Gebiet der heutigen Slowakei, die meisten nach Pressburg. In den historischen Quellen des Klosters wird erwähnt, dass gegenüber dem Kloster das Haus des reichen protestantischen Händlers Illeshasi stand, wo evangelische Messen mit lautem Gesang zelebriert wurden. Bruder Juraj erklärt,
2: diese Konkurrenzmessen regten die Brüder dazu an, sich mehr dem Gesang und der Liturgie zu widmen. Besonders im 18. Jahrhundert gab es dann viele Brüder, die sich der Musik widmeten. Viele von ihnen wurden zu erfolgreichen Komponisten. Unserer Franziskanerschule ist es gelungen, 2 CDs mit diesen Liedern aus dem 19. Jahrhundert zu veröffentlichen.
0: Die Region war schon lange zuvor multiethnisch geprägt. Nach dem Ende Österreich-Ungarns entstand hier 1924 die selbstständige slowakische Franziskanerprovinz, deren Verwaltung ihren Sitz in den Klöstern hatte, die vorher Teil der ungarischen Provinzen waren. Unseren Ausflug in die Vergangenheit schließt Bruder Juraj ab.
2: Nach dem Zerfall der Monarchie herrschte seitens des Staates eine gewisse Aversion gegen alles, was an die alten Zeiten erinnerte. Die meisten Geistlichen, vorwiegend Ungarn, wurden vertrieben. Doch die bis heute existierende ungarische Minderheit in Bratislava fand einen gewissen Zufluchtsort in unserer Kirche. Ein Geistlicher kommt regelmäßig hierher und feiert fast täglich Messen für diese Ungarn. Und somit schließt sich symbolisch der Kreis zur Vergangenheit.

0: Die meisten Kirchen in Bratislava bleiben tagsüber geschlossen. Sie öffnen ihre Pforten vor Beginn der Messe und kurz nach ihr werden sie wieder geschlossen. Die Franziskanerkirche jedoch bleibt üblicherweise den ganzen Tag offen. Der Autor des Buches »Die Kirchen der Bratislavaer Altstadt«, Andrej Juriček, erzählt.
1: Auch wenn man nicht ganz ins Innere hineingehen kann, können die Besucher die Kirche aus der Vorhalle besichtigen. In den Sommermonaten ist die Kirche aber vollständig offen und so kann man sie komplett besichtigen. Auch der Zutritt zur Kapelle und in den Klostergarten ist erlaubt. Die Franziskanerkirche ist die einzige, in der auch der Aufstieg in den Turm gestattet ist. Es ist ein einzigartiges Erlebnis.
0: Im Inneren der Kirche befinden sich viele interessante Gegenstände und Objekte, wie etwa die Klosterkasse. Sehr kostbar ist die Reliquie des heiligen Reparatus. Andrej Juriček.
2: Der
1: heilige Reparatus war ein Heiliger aus dem 4. Jahrhundert, der im Jahr 353 den Märtyrertod starb. Als Prediger des Evangeliums lebte er in der italienischen Stadt Nola, nahe Neapel. Nach seinem Tod wurde er zunächst in Rom bestattet. Doch 1769 wurden seine sterblichen Überreste auf Gesuch des damaligen Vorstehers der Franziskaner, Eugen Kosa, nach Bratislava überführt und in der Franziskanerkirche zur letzten Ruhe gebettet. Sein Skelett ist bekleidet und liegt in einem gläsernen Sarkophag.
0: Und sehr interessant ist auch die Geschichte eines wertvollen Gemäldes. Andrej Juriček verrät mehr.
1: In der Franziskanerkirche befindet sich das Gemälde Mutter Gottes, die Königin der Engel. Mit 8x4 Metern ist es das größte Barockgemälde der Slowakei. Das Bild wurde vor etwa 70 Jahren in einer anderen Kirche einfach zusammengerollt gefunden. Doch erst vor ungefähr 20 Jahren wurde das wertvolle Bild restauriert. Es ist wunderschön.
0: Zu den Zeiten des Sozialismus blieb nur die Kirche funktionsfähig. Die Klöster erfüllten indes andere Funktionen. Verschiedene staatliche Institutionen hatten hier ihren Sitz. Doch bei den Franziskanern konnten sich die Menschen weiterhin treffen. Andrej Juriček erinnert sich.
1: Wenn man einst der große Franziskaner und der kleine Franziskaner sagte, wussten die meisten Menschen, dass man über Weinstuben spricht. Beide waren sehr beliebt. Die kleinere Weinstube befand sich in den Kellerräumlichkeiten direkt neben dem Franziskanerkloster. Am meisten genossen wurde hier der Rotwein aus den Weinkellern der kleinen Karpaten.

0: Im Franziskanerkloster haben auch der dritte Orden der Franziskaner, die sogenannte Tertiaren, die Jugendbewegung Gifra sowie der Verlag Serafin ihre Heimat. In der Kirche hat auch der Verein der Gehörlosen seinen Sitz, für die hier jeden Sonntag eine Messe in Gebärdensprache gefeiert wird.
1: Liebe Hörerinnen und Hörer, das war's für heute aus dem RSI-Studio in Bratislava. Eva Medelská am Mischpult und Marika Antaschová am Mikrofon danken für Ihr Interesse und wünschen noch einen schönen Tag. Bis bald, auf Wiederhören.
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1: Liebe Hörerinnen und Hörer, herzlich willkommen zum Samstagsmagazin von Radio Slowakei International. Heute bieten wir Ihnen zwei Beiträge, die diese Woche bei uns auf Sendung waren. Die Umwelt altlasten als teures Erbe der Industrialisierung. Die Geschichte der Franziskaner auf dem Gebiet der Slowakei. Eva Medelska am Mischpult und Marika Antaschowa am Mikrofon wünschen Ihnen angenehmes Zuhören.
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1: Die Slowakei hat sich in der Zeit nach dem Zweiten Weltkrieg rasch industrialisiert. Wo zuvor Äcker und Wiesen waren, entstanden plötzlich Fabriken. Die Schwerindustrie und die chemische Industrie hatten über Jahrzehnte politische Priorität. Über ihre negativen Folgen für die Umwelt wurde vor der Wende von 1989 kaum gesprochen, beziehungsweise durfte nicht offen gesprochen werden. Ein Beitrag von Juraj Pawłowicz.
2: Heute gelten deutlich strengere Vorschriften und Umweltstandards, nicht zuletzt auch durch die Mitgliedschaft der Slowakei in der Europäischen Union. Doch die Folgen früherer Jahrzehnte sind vielerorts bis heute spürbar. Verschiedene giftige Stoffe wurden in die Natur abgegeben oder unsachgemäß gelagert. Dafür zahlt das Land noch heute immer einen hohen Preis. Die Slowakei sei kein flächendeckend industriell verseuchtes Land, doch sie muss sich weiterhin mit mehreren schwerwiegenden Umweltaltlasten auseinandersetzen, seien es kontaminierte Böden, belastetes Grundwasser oder ehemalige Industriestandorte, deren Sanierung oft Jahre dauert und sehr teuer ist, sagt Lubomir Jurkovic von der Naturwissenschaftlichen Fakultät an der Comenius-Universität in Bratislava.
3: Wir haben viele lokale punktuelle Verschmutzungsquellen, aber auch größere, flächenmäßig größere Belastungen, wie etwa das bekannte PCB-Lager im ostslowakischen Strašske. Wir sind aber sicher kein flächendeckend verseuchtes Land. Dennoch sind rund 2000 Standorte mit Umweltlasten registriert, von denen einige eine höhere Priorität haben.
2: Solche punktuellen Belastungen hängen meist mit früherer industrieller Tätigkeit oder mit alten Lagern für gefährliche Abfälle zusammen. Da es sich oft um Altlasten handelt, die bereits von Erde verdeckt sind, lassen sie sich nicht immer leicht aufspüren. Werden sie aber entdeckt, kann man sie einfacher beseitigen als die großflächigen Kontaminierungen. Das Umweltministerium hat in den letzten Jahren eine Bestandaufnahme dieser Altlasten durchgeführt. Daraus ist ein öffentliches Register entstanden. Lubomir Jurkovic zufolge lässt sich darin nun jede dokumentierte Verschmutzung sehr gut finden. Insgesamt sind dort rund 2000 Standorte erfasst. Etwa 200 von ihnen gelten als besonders dringend sanierungsbedürftig. Dazu gehört selbstverständlich auch das mit PCB belastete Gelände des ehemaligen Chemiewerks Chemko Strašske in der Ostslowakei. Aber es gibt auch andere gefährliche Orte.
3: Es handelt sich vor allem um ehemalige Bergbaustandorte, an denen der Abbau bereits eingestellt wurde, oder um schlecht gesicherte Halden, auf denen Bergbauabfälle gelagert wurden. Viele dieser verseuchten Standorte stehen leider immer noch sehr oft am Rande des öffentlichen Interesses. Darüber hinaus sind es aber vor allem alte Industrieareale, die oft mitten in den Städten liegen. Gerade dort sind die Sanierungsmaßnahmen wegen der dichten Besiedlung besonders schwierig. Das betrifft auch die Hauptstadt Bratislava, die eine sehr industrielle Vergangenheit hat, mit einer Vielfalt an chemischer Industrie und Gummiindustrie. Es gibt dort eine weiterhin funktionierende Raffinerie, aber auch das Gelände einer ehemaligen, im Krieg bombardierten Raffinerie.
2: Bratislava trägt bis heute Spuren seiner industriellen Vergangenheit im Untergrund. An mehreren Stellen sind die Grundwasserschichten mit Erdölprodukten belastet. Manche dieser Altlasten verschwinden oft nicht durch eigene Sanierungsprogramme, sondern im Zuge neuer Bauprojekte. Dort, wo auf ehemaligen Fabrikarealen neue Wohn- oder Bürogebäude entstehen, müssen die Investoren die alten Industrieflächen häufig zuerst reinigen. Doch nicht alle Probleme lassen sich auf diese Weise lösen. Besonders schwierig wird es bei alten chemischen Abfällen, die tief in den Boden eingedrungen sind. Als besonders tückisch gelten dabei chlorierte Kohlenwasserstoffe. Sie können schwerer als Wasser sein, sinken deshalb in tiefere Grundwasserschichten ab und sind dort nur mit großem Aufwand wieder zu entfernen. Solche Stoffe bereiten Fachleuten vor allem dort Sorgen, wo sie die Trinkwasserressourcen gefährden könnten, etwa im Umfeld der inzwischen geschlossenen Chemiefabrik Istrochem in Bratislava. Die dortigen Grundstücke gelten als sehr wertvoll, sobald sie von Altlasten befreit sind. Wer die Sanierung bezahlen soll, ist jedoch umstritten. Die Eigentümergesellschaft Istrochem Reality, die mit dem Agrofert-Konzern des tschechischen Premierministers Andrej Babiš verbunden ist, verweist auf erfüllte Privatisierungsbedingungen und sieht den Staat in der Pflicht. Mehrere Oppositionsparteien werfen dem Staat dagegen vor, den mit Agrofert verbundenen Firmen unrechtmäßig entgegengekommen zu sein. Wie groß die Dimension dieses Problems ist, zeigen auch die geschätzten Kosten. Die Sanierung des Istrochem-Areals in Bratislava dürfte nach bisherigen Schätzungen mehrere hundert Millionen Euro kosten. Besonders pessimistische Berechnungen gehen sogar von einer Summe nahe einer Milliarde Euro aus. Technologisch handelt es sich um ein äußerst anspruchsvolles Vorhaben, sagt Lubomir Jurkovic.
3: Istrochem ist ein Marathonlauf. Das liegt auch daran, dass es sich um eine massive, extrem breit gefächerte Verschmutzung handelt. Dort gibt es Stoffe, die sich nur sehr schwer beseitigen lassen. Es ist ein Paradebeispiel dafür, dass die Sanierung solcher Altlasten alles andere als einfach ist.
2: Auch der Bratislavaer Stadtteil Vrakuňa ist bis heute von alten chemischen Belastungen betroffen. Über Jahrzehnte wurden dort giftige Stoffe aus der Industrie freigesetzt oder unsachgemäß gelagert. Für die Sanierung sind inzwischen fast 100 Millionen Euro aus EU-Mitteln vorgesehen. Das Projekt wurde zwar schon 2015 genehmigt, umgesetzt wurde es bisher aber nicht. Die Beseitigung der Altlasten ist teuer. Einen Teil davon sanieren große Unternehmen auf ihren eigenen Grundstücken selbst. Viele dieser Altlasten befinden sich jedoch auf Grundstücken, die heute nicht mehr aktiv genutzt werden. In solchen Fällen bleibt die Verantwortung häufig beim Staat. Dieser finanziert die Sanierungen vor allem mit Hilfe europäischer Mittel. Bis zu 85% der Kosten können aus EU-Fonds gedeckt werden. Aus dem eigenen Staatshaushalt gibt die Slowakei dafür laut Lubomir Jurkovic im Vergleich zu den Nachbarländern eher wenig aus. Außerdem habe das Land spät damit begonnen, das Problem systematisch anzugehen. Wirksame gesetzliche Instrumente wurden in diesem Bereich erst in den Jahren 2010 bis 2014 eingeführt. Erst danach entstanden erste Sanierungsprojekte und es wurde auch das bereits erwähnte, relativ genaue Register der erfassten Umweltaltlasten aufgebaut. Die eigentliche Sanierung kommt jedoch nur langsam voran. Mehrere Projekte verzögern sich. Vor allem in letzter Zeit wirke es so, als sei der notwendige Schwung ins Stocken geraten, warnt Igor Polchan von der Vereinigung Envisan, die Fachleute für die Sanierung von Umweltaltlasten zusammenbringt.
3: Es fehlen neue Projekte. Noch Ende 2022 wurde eine Projektliste für die gesamte Förderperiode vorbereitet. Seitdem ist aber nur sehr wenig passiert. Im operationellen Programm Slowakei wurden 3 Förderaufrufe mit einem Gesamtvolumen von 239 Millionen Euro veröffentlicht. 2 davon betrafen direkt die Sanierung, einer die Erkundung solcher Standorte. Doch von den 186 Millionen Euro aus dem Sanierungsaufruf wurde bis heute kaum 1% genutzt.
2: Verantwortlich für die Projekte ist das Umweltministerium. Doch laut Experten herrscht dabei ein Stillstand, obwohl das Geld bereit liegt und es sowohl Fachleute als auch Firmen gibt, die solche Sanierungen durchführen können. Das hätten frühere Projekte bereits gezeigt. Das Umweltministerium wollte sich gegenüber STVR bislang nicht näher zur aktuellen Lage äußern. Es verweist jedoch darauf, dass ein neues Gesetz über Umweltaltlasten vorbereitet werde. Dass gehandelt werden muss, wird dabei immer offensichtlicher. Nicht nur in Bratislava, sondern auch anderswo in der Slowakei ticken noch immer Zeitbomben, gefüllt mit alten chemischen Abfällen.
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1: Nun machen wir eine kleine Pause mit der Band BH. Sie spielt das Lied o čo všetko sa dá prísť, was man alles verlieren kann.

0: In den kommenden Minuten führt sich Sofia Mikovic in die Geschichte der Franziskaner auf dem Gebiet der Slowakei ein und nimmt sie mit auf eine Besichtigung der Franziskanerkirche in Bratislava.
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2: Sie war Zeugin von Erdbeben, Krönungszeremonien und vielen weiteren historischen Ereignissen. Die Franziskanerkirche oder die Kirche der Verkündigung des Herrn in Bratislava. Sie ist mehr als ein sakraler Bau, ein lebendiger Organismus, der seit dem 13. Jahrhundert Geschichte schreibt.
3: Unsere Franziskanerkirche ist heute die älteste Kirche in Bratislava, in der noch Gottesdienste gefeiert werden. Sicherlich befand sich früher an diesem Ort eine andere Kirche, doch diese ist nicht erhalten geblieben. Die Franziskanerkirche, die mit der langen Geschichte der Stadt sowie des Österreich-Ungarischen Reichs eng verflochten ist, hat eine besondere Atmosphäre.
2: So begann seine Erzählung Bruder Juraj, mit bürgerlichem Namen Juraj Mihaj, der Provinzial der Franziskaner in der Slowakei, die hierzulande auf eine lange Geschichte zurückblickten. Sie gleicht einer bunten Mosaik, zusammengesetzt aus Geschichten von Menschen, die nicht nur das Ordenskleid der Franziskaner trugen, sondern auch im Geiste des Evangeliums handelten, um den Bedürftigen zu helfen. Die Gemeinschaft der Franziskaner wirkte in Pressburg bereits in der ersten Hälfte des 13. Jahrhunderts, als die Stadt begann, sich zu einem bedeutenden Handelszentrum zu entwickeln. Über die Bedeutung der Anwesenheit der Franziskaner spricht die Ethnologin Katharina Nadaska.
0: Der Franziskanerorden zählt zu den ältesten Orden, die auf dem Gebiet Österreich-Ungarns wirkten. Eine verdienstvolle Funktion kam den Franziskanern beim Kirchenvolkstheater zu, sowie bei den Passionsspielen, bei der Rekatholisierung oder bei der Bedrohung durch die Türken. Es ist daher kein Wunder, dass die Franziskanerkirche zu einem bedeutsamen Ort wurde, den praktisch jeder Herrscher aufgesucht hat.
2: Die Schicksale der Ordensbrüder und der Stadt sind miteinander eng verwoben. So wie die Franziskaner das Leben in Pressburg beeinflusst haben, so waren auch die Einwohner der Stadt am Aufbau sowie am Niedergang des Konvents beteiligt. Gemeinsam erlebten sie Höhen und Tiefen, die sie zu einer organischen Einheit geformt haben. Diese Verbindungen wurden dann in den 50er Jahren gewaltsam aufgelöst. Die 800-jährige Symbiose hat in der Geschichte Bratislavas und der Franziskaner dauerhafte Spuren hinterlassen. Bruder Juraj erzählt.
3: Es ist bekannt, dass der Bau der Kirche im Jahre 1278 begann. Der ungarische König Ladislaus IV., der Kumane, ließ sie nach der gewonnenen Schlacht gegen Ottokar Przemysl II. Als Zeichen des Dankes an Gott erbauen. Die Fertigstellung erfolgte im Jahr 1297, als sie am 24. März auch geweiht wurde. Es war ein außerordentliches Ereignis in ganz Österreich-Ungarn, an dem auch König Andreas III., genannt der Venezianer, sowie 5 Bischöfe teilnahmen. Die Weihe führte der stellvertretende Bischof von Esztergom.
2: Der Herrscher ließ die Kirche zu einer Zeit erbauen, als sich die Franziskaner europaweit im Aufwind befanden. Die Brüder wirkten schon damals an vielen bedeutenden Universitäten in ganz Europa, etwa an der Sorbonne in Paris oder im spanischen Salamanca. Die ersten Franziskaner erreichten das Gebiet der jetzigen Slowakei im Jahre 1228, wahrscheinlich aus Wien kommend. Bis zum Zerfall des Habsburgerreiches bildete Pressburg das Zentrum der Franziskaner Ungarns. Bruder Juraj erzählt weiter.
3: Als die Kirche der Verkündung des Herrn 1297 geweiht wurde, begann man kurz darauf mit dem Bau des Klosters. Im Jahre 1590 wurde das Kloster jedoch von einem heftigen Erdbeben stark beschädigt. Das Gewölbe stürzte ein, die Wände bekamen Risse. Unbeschädigt blieben die Kapelle des heiligen Johannes Evangelista, das Presbyterium und der Turm. Das Kirchenschiff wurde neu erbaut, allerdings nicht mehr im gotischen Stil.

0: Ungefähr 200 Jahre lang wurden direkt in der Franziskanerkirche die Richter Pressburgs erkoren. Mehr darüber weiß Bruder Juraj.
1: Jeden z tých richtárov bola taká rodina Jakubovcov a jeden z nich...
2: Einer der gewählten Richter, Jakub II., entstammte der berühmten Familie Jakub. Er schätzte die Franziskaner so sehr, dass er sich in der Kirche seine Grabkapelle errichten ließ. Diese ist bis heute als die um das Jahr 1360 geweihte Kapelle des heiligen Johannes Evangelista erhalten.
0: Als das Osmanische Reich begann zu expandieren, flüchteten Christen vom Balkan nach Österreich-Ungarn. Infolge dieser Geschehnisse wurde Pressburg 1563 zur Krönungsstadt erklärt. Die Krönungen der ungarischen Königinnen und Könige fanden hier bis zum Jahre 1790 statt. In dieser Zeit spielte die Franziskanerkirche abermals eine bedeutende Rolle. Bruder Juraj?
1: Tu prebiehali korunovácie, vieme, že v dome, ale vždy po korunovácii ten nový král...
2: Insgesamt wurden in Pressburg 10 Könige, 7 Königsgemahlinnen und die einzige ungarische Königin Maria Theresia gekrönt. Die Krönungen fanden in der Kathedrale des heiligen Martin statt. Nach der Zeremonie begab sich der frisch gekrönte König in die Franziskanerkirche, um hier die gewählten Männer zu Ritten des goldenen Sporns zu schlagen. Die Verbindung zur Franziskanerkirche blieb viele Jahre erhalten, denn bei jedem Besuch Pressburgs stattete der amtierende Herrscher auch unserer Kirche einen Besuch ab.
0: Interessant ist auch, dass ab dem 16. Jahrhundert oft auch der Senat Österreich-Ungarns seine Sitzungen in der Franziskanerkirche hielt. Nach der verlorenen Schlacht bei Mohács 1526 tagten hier die Städte Österreich-Ungarns, um den neuen König, Ferdinand I., zu wählen. Im 17. Jahrhundert gelangten die ersten Protestanten in das Gebiet der heutigen Slowakei, die meisten nach Pressburg. In den historischen Quellen des Klosters wird erwähnt, dass gegenüber dem Kloster das Haus des reichen protestantischen Händlers Illeshasi stand, wo evangelische Messen mit lautem Gesang zelebriert wurden. Bruder Juraj erklärt,
2: diese Konkurrenzmessen regten die Brüder dazu an, sich mehr dem Gesang und der Liturgie zu widmen. Besonders im 18. Jahrhundert gab es dann viele Brüder, die sich der Musik widmeten. Viele von ihnen wurden zu erfolgreichen Komponisten. Unserer Franziskanerschule ist es gelungen, 2 CDs mit diesen Liedern aus dem 19. Jahrhundert zu veröffentlichen.
0: Die Region war schon lange zuvor multiethnisch geprägt. Nach dem Ende Österreich-Ungarns entstand hier 1924 die selbstständige slowakische Franziskanerprovinz, deren Verwaltung ihren Sitz in den Klöstern hatte, die vorher Teil der ungarischen Provinzen waren. Unseren Ausflug in die Vergangenheit schließt Bruder Juraj ab.
2: Nach dem Zerfall der Monarchie herrschte seitens des Staates eine gewisse Aversion gegen alles, was an die alten Zeiten erinnerte. Die meisten Geistlichen, vorwiegend Ungarn, wurden vertrieben. Doch die bis heute existierende ungarische Minderheit in Bratislava fand einen gewissen Zufluchtsort in unserer Kirche. Ein Geistlicher kommt regelmäßig hierher und feiert fast täglich Messen für diese Ungarn. Und somit schließt sich symbolisch der Kreis zur Vergangenheit.

0: Die meisten Kirchen in Bratislava bleiben tagsüber geschlossen. Sie öffnen ihre Pforten vor Beginn der Messe und kurz nach ihr werden sie wieder geschlossen. Die Franziskanerkirche jedoch bleibt üblicherweise den ganzen Tag offen. Der Autor des Buches »Die Kirchen der Bratislavaer Altstadt«, Andrej Juriček, erzählt:
1: Auch wenn man nicht ganz ins Innere hineingehen kann, können die Besucher die Kirche aus der Vorhalle besichtigen. In den Sommermonaten ist die Kirche aber vollständig offen und so kann man sie komplett besichtigen. Auch der Zutritt zur Kapelle und in den Klostergarten ist erlaubt. Die Franziskanerkirche ist die einzige, in der auch der Aufstieg in den Turm gestattet ist. Es ist ein einzigartiges Erlebnis.
0: Im Inneren der Kirche befinden sich viele interessante Gegenstände und Objekte, wie etwa die Klosterkasse. Sehr kostbar ist die Reliquie des heiligen Reparatus. Andrej Juriček:
2: Der
1: heilige Reparatus war ein Heiliger aus dem 4. Jahrhundert, der im Jahr 353 den Märtyrertod starb. Als Prediger des Evangeliums lebte er in der italienischen Stadt Nola, nahe Neapel. Nach seinem Tod wurde er zunächst in Rom bestattet, doch 1769 wurden seine sterblichen Überreste auf Gesuch des damaligen Vorstehers der Franziskaner, Eugen Kosa, nach Bratislava überführt und in der Franziskanerkirche zur letzten Ruhe gebettet. Sein Skelett ist bekleidet und liegt in einem gläsernen Sarkophag.
0: Und sehr interessant ist auch die Geschichte eines wertvollen Gemäldes. Andrej Juriček verrät mehr.
1: In der Franziskanerkirche befindet sich das Gemälde Mutter Gottes, die Königin der Engel. Mit 8x4 Metern ist es das größte Barockgemälde der Slowakei. Das Bild wurde vor etwa 70 Jahren in einer anderen Kirche einfach zusammengerollt gefunden. Doch erst vor ungefähr 20 Jahren wurde das wertvolle Bild restauriert. Es ist wunderschön.
0: Zu den Zeiten des Sozialismus blieb nur die Kirche funktionsfähig. Die Klöster erfüllten indes andere Funktionen. Verschiedene staatliche Institutionen hatten hier ihren Sitz. Doch bei den Franziskanern konnten sich die Menschen weiterhin treffen. Andrej Juriček erinnert sich:
1: Wenn man einst der große Franziskaner und der kleine Franziskaner sagte, wussten die meisten Menschen, dass man über Weinstuben spricht. Beide waren sehr beliebt. Die kleinere Weinstube befand sich in den Kellerräumlichkeiten direkt neben dem Franziskanerkloster. Am meisten genossen wurde hier der Rotwein aus den Weinkellern der kleinen Karpaten.

0: Im Franziskanerkloster haben auch der dritte Orden der Franziskaner, die sogenannte Tertiaren, die Jugendbewegung Gifra sowie der Verlag Serafin ihre Heimat. In der Kirche hat auch der Verein der Gehörlosen seinen Sitz, für die hier jeden Sonntag eine Messe in Gebärdensprache gefeiert wird.
1: Liebe Hörerinnen und Hörer, das war's für heute aus dem RSI-Studio in Bratislava. Eva Medelská am Mischpult und Marika Antašová am Mikrofon danken für Ihr Interesse und wünschen noch einen schönen Tag. Bis bald, auf Wiederhören.
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1: Hallo, liebe Hörerinnen und Hörer, herzlich willkommen bei der deutschsprachigen Sendung von Radio Slowakei International. Aus dem Studio der Radiopyramide in Bratislava begrüßen Sie Eva Medelska am Mischpult und Sofia Miklovic am Mikrofon. Das hören Sie in unserer regelmäßigen Hörerbriefsendung am Sonntag. Zum Auftakt schlagen wir die Hörerbriefmappe auf und gratulieren den Jubilaren. Dann begeben wir uns in den Norden der Slowakei und besuchen den Kurort Rajecké Teplice im Rahmen unseres Hörerwettbewerbs Lebendiges Wasser. In der Musikecke präsentieren wir die slowakische Band Ikonito, die stark mit den Traditionen der slowakischen Folklore verbunden ist. Wir wünschen angenehmes Zuhören und gute Unterhaltung.
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1: Aus der heutigen Hörerbriefmappe eröffnen wir nur das Schreiben von Bernd Seiser aus Gaggenau-Ottenau, Deutschland, mit den traditionellen Geburtstagsgrüßen zum Sonntag.
2: Hallo Freunde, gerne möchte ich im RSI Hörerecho vom 6. Juni den Geburtstagskindern der letzten Woche freundlich gratulieren. Besonders Peter Wilhelm Kasten in Heinsberg, Hans-Peter Themann in Fuldatal, Thomas Völkner in Nackenheim und Thomas Schneider in Freiburg. Es freut mich, dass sich der Empfang auf 6140 Kilohertz am letzten Sonntag, den 31. Mai, so verbessert hat. Herzliche Grüße, Bernd.
1: Liebe Hörerinnen und Hörer, wir bedanken uns für alle Ihre Zuschriften, die uns in der vergangenen Woche erreicht haben. Es wird uns freuen, wenn Sie unsere Sendungen weiterhin verfolgen und Ihre Meinungen mitteilen oder Fragen über unser Land stellen werden. Sehr erfreulich ist auch Ihr Interesse an dem Hörerquiz Lebendiges Wasser über die ausgewählten slowakischen Kurorte, heute Rajecké Teplice. Abschließend noch unsere Gratulation an die Geburtstagskinder mit einem schönen musikalischen Gruß. Die Band Gladiator, Laska, die Liebe.

0: Viele unserer Hörer haben in der ersten Runde unseres Hörerwettbewerbs richtig geantwortet, dass es in der Slowakei 1948 registrierte Heilwasserquellen gibt. In unserem Quiz Lebendiges Wasser stellen wir nun einige von ihnen vor. Nach Piešťany, Trenčianske Teplice und Bardejov besuchen wir heute die vier kleinste Stadt der Slowakei, Rajecké Teplice, südlich der nordslowakischen Bezirksstadt Žilina.
1: Gewinnspiel.
0: Die heutige Ausgabe des Wettbewerbs hat unsere Kollegin Maria Mangová von der spanischen Redaktion vorbereitet. Der Grund ist einfach. Maria stammt aus dem Rajectal, der Region zwischen den Gebirgszügen Malá Fatra, Kleine Fatra und Stražovské vrchy, Rajecer Berge, im Einzugsgebiet des Flusses Rajčanka. Maria erinnert sich an ihren Geburtsort als einen ruhigen Winkel, wo meistens Stille herrschte. Vor 30 Jahren änderte sich jedoch alles drastisch.
2: Im Jahre 1996 beschloss unsere Familie, dass wir den vergessenen Kurort in eine beliebte Therme verwandeln möchten. Viele Fachleute warnten uns vor dem Risiko, das wir eingehen wollten. Doch unsere Entscheidung stand fest und wir beschlossen, in den Kurort Rajecké Teplice zu investieren.
0: Sagt Zdenko Miškolci, der Vizepräsident der Aktiengesellschaft.
2: Als
3: wir im Marketingbereich neue Impulse suchten, ließen wir uns von der Antike inspirieren. Denn was könnte besser funktionieren als antike Bäder, in denen unsere Vorfahren Ruhe, Erholung und Erfrischung suchten? Daher entschieden wir uns für architektonische Bauelemente aus Naturmaterialien im antiken Stil. Alle diese Details bilden zusammen eine Ganzheit, die ein harmonisches Umfeld zur Regeneration sowohl des Körpers als auch des Geistes bildet.
0: Und so verwandelte sich 1996 der Kurort Rajecké Teplice in das Spa Aphrodite. Schon von Weitem bekommt man den Eindruck, ein antikes Thermalbad zu betrachten. Und nach dem Eintreten in die Eingangshalle des Zentralhotels reist man direkt in die Vergangenheit. Obwohl sich die Geister bei dieser Art Kommerz scheiden, steht eines fest. An der Kasse findet sich immer eine lange Schlange von Menschen, die hier Erholung suchen.
4: Ich besuche die Therme sehr oft und möchte sie noch öfter besuchen.
0: Was gefällt Ihnen hier?
4: Alles. Behaglichkeit, Erholung, Massagen, gutes Essen. Für mich ist es eine Art Versüßung des Alters. Ich besuche die Therme schon seit 20 Jahren regelmäßig. Es herrscht hier eine sehr angenehme Atmosphäre. Man hat mehrere Becken zur Auswahl, die Hotelzimmer sind sehr wohnlich eingerichtet und zum Essen werden viele Köstlichkeiten angeboten. Im Laufe der vergangenen Jahre habe ich mehrere Umbauten erlebt, doch nach der Fertigstellung genieße ich meinen Aufenthalt in vollen Zügen. Wir sind aus Prag und haben hier Verwandte, also schlagen wir zwei Fliegen mit einer Klappe. Wir besuchen unsere hiesige Verwandtschaft und zugleich gönnen wir uns eine Erholung im Wasserbad.
5: Obwohl ich im Allgemeinen Menschenansammlungen meide, übertrifft der Genuss des Bads und der Sauna alles. Unser Therme bietet 5 Thermalquellen mit Temperaturen von 34 bis 38 Grad,
0: sagt der Manager und Wasserexperte Pavol Kašička.
5: Dank der geologischen Zusammensetzung des hiesigen Erdbodens, Dolomit und Kalzit, erhält das Thermalwasser seine spezifischen physikalischen und chemischen Eigenschaften. Das Wasser ist hypotonisch, warm und enthält Calcium, Magnesium, Bicarbonat. Es wirkt wohltuend auf den Bewegungsapparat und auf das Nervensystem.
0: Das heißt, bei Rückgratschmerzen, Gelenkschmerzen, verschiedenen posttraumatischen und postoperativen Fällen. Führt die Chefärztin Greta Bunyakova die Diagnosen auf, mit welchen die Patienten ihre Therme am häufigsten aufsuchen.
6: Hüft- und Knieersatz, Rheumatoide, Arthritis, neurologische Erkrankungen wie Multiple Sklerose, Parkinson, Schlaganfall, Berufskrankheiten. Bei all diesen Diagnosen erreichen wir sehr gute Ergebnisse bei der Heilung und Rehabilitation. Als Vorteil unserer Heilungsprozesse gilt die Hydrotherapie.
0: Neben der Hydrotherapie verlässt man sich in Reizke Teplice auch auf die Heilkraft der Wärme. Warme Packungen, Elektrotherapie, unterschiedliche Massagen, Physiotherapie.
4: Wir verfügen über leistungsfähige Geräte wie Ultraschall, Magnete, Laser, fokussierte Stoßwellen. Die letztgenannte Therapie hilft besonders bei Fersensporn, Verkalkung, Muskel- und Sehnenschmerzen. Unser Ziel ist es, durch die Kombination von Heilprozeduren die Schmerzen zu lindern, die Beweglichkeit zu fördern und dadurch die Lebensqualität zu verbessern.
0: Chefärztin Greta Bunyakova hat zwar bisher noch keine Wunder erlebt, etwa dass Patienten aus dem Rollstuhl aufstehen. Aber es kommt durchaus vor, dass die Patienten nach der Therapie ihre Gehstöcke oder Krücken nicht mehr brauchen. Natürlich erreicht man die besten Ergebnisse bei jenen Patienten, die hier wiederholt längere Aufenthalte absolvieren. Doch aus finanziellen Gründen können sich das nicht alle leisten. Daher kommen manche nur für ein paar Tage oder ein paar Stunden und dafür öfter. Sehr beliebt ist die Saunawelt. Manager Pavol Kašička.
5: Wir bieten insgesamt 8 Saunatypen an. Eine Dampfsauna mit Minze, Eukalyptus oder Meersalz, dann eine Trockensauna, eine Infrasauna, eine Biosauna, ein Tepidarium sowie beheizte Bänke. Unsere Saunawelt ist immer gut ausgelastet.
0: Im Spa Aphrodite spürt man, dass die Manager sich stets von neuen Ideen inspirieren lassen. Es gibt hier ein gut ausgestattetes Fitnesszentrum, wohlige Erholungsräume, stilvolle Cafés, einen Schönheitssalon. Greta Bunyakova.
4: Neben dem Gesundheitsbereich haben wir auch eine Beauty-Abteilung, in der wir verschiedene Prozeduren für die Schönheit und Gesundheit der Haut anbieten. Um nur eine zu erwähnen, wir bieten eine goldene Maske an. Sie besteht aus 24 Karat Gold und hat eine starke Anti-Aging- und Hydratationswirkung.
0: Viele Besucher sind auch von der Heilquelle mit ihrem einzigartigen Geschmack begeistert.
5: Ich wohne in der Nähe und leide unter Bewegungsbeschwerden.
0: Dieser Herr aus Reizke Teplice kommt täglich in den Kurort, um sich Heilwasser zu holen. Idealerweise trinkt man davon täglich einen halben Liter, am besten morgens auf nüchternen Magen. Pavol Kašička ergänzt.
5: Das Heilwasser kommt aus der Bohrung BJ22, die sich direkt auf dem Areal der Therme befindet. Das Bohrloch ist 105 Meter tief. Das Wasser hat eine Temperatur von 37 Grad. Die Zusammensetzung besteht vor allem aus Calcium und Magnesium im Verhältnis 2:1. Das leicht alkalische Wasser fördert die Entsäuerung des Körpers und wirkt sich sehr positiv auf die Verdauung und die Funktion der Nieren aus.
0: Die erste schriftliche Erwähnung über Heilquellen in Reizke Teplice stammt aus dem Jahre 1376. Es ist also anzunehmen, dass die Menschen schon im 14. Jahrhundert die heilsame Wirkung des dortigen Wassers kannten. Pavol Kašička kennt die Geschichte des Kurortes.
5: Im 17. Jahrhundert war Reizke Teplice ein Bestandteil der Herrschaft Lietava. Die gleichnamige Burg besaß der Palatin Jan Turzo, ein begeisterter Liebhaber der Badeanlagen. Zu dieser Zeit stand dort bereits ein gemauertes Kurhaus mit mehreren Zimmern zur Verfügung. Die ersten Erwähnungen über die innere Anwendung des dortigen Heilwassers stammen aus dem 19. Jahrhundert. In einer Publikation aus dem Jahre 1895 findet man Arztberichte über die positive Auswirkung des Wassers auf die Verdauung.
0: Die Therme Aphrodite besuchen jährlich rund 200.000 Tagesbesucher und etwa 40.000 Hotelgäste.
2: Dank unserer Lage haben wir außer Slowaken auch viele Besucher aus Tschechien und Polen. Natürlich begrüßen wir hier Gäste auch aus anderen Ländern,
0: sagt der Vizepräsident der Aktiengesellschaft Zdenko Miskolci. Wie er ergänzt, es gibt bereits Pläne für eine weitere Erweiterung der Kapazitäten der Therme und der Unterkünfte.
2: Meiner Meinung nach ist es sehr wichtig, nicht nur die Therme, sondern die Region an sich zu fördern. Viele unserer Gäste, die uns zum ersten Mal besuchen, sagen, dass wir als Region viel zu bieten haben. Doch mangelt es an Werbung, weil nur wenige Menschen von uns wissen. Manche sagen, wir seien ein Rohdiamant, der noch geschliffen werden muss.
0: Am meisten schätzen die Kurgäste neben der Therme die umliegende Natur, die berühmte hölzerne Weihnachtskrippe, die sich unweit in Rajec-Kalesna befindet, sowie das naheliegende Schloss Bojnice und den dortigen Tiergarten. Die meisten sind begeistert, dass sie in unserer Bergwelt richtig gut schlafen konnten. Ein Gewinner unter unseren RSI-Hörern wird es selbst erleben können, was Rajecké Teplice mit seiner Therme zu bieten hat. Und das dank eines Preises für einen fünftägigen Aufenthalt für zwei Personen, gestiftet vom Spa Aphrodite. Unsere Quizfrage lautet: Wann wurde die Therme in Rajecké Teplice in Spa Aphrodite umbenannt? Falls Sie aufmerksam zugehört haben, kennen Sie sicher die richtige Antwort. Diese schicken Sie uns bitte bis Ende Juni auf die Adresse
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0: Vor einem Monat präsentierten wir den Kurort Bardejov im Nordosten der Slowakei. Wir haben Sie gefragt, wie viele Mineralquellen gibt es in Bardejov? Die richtige Antwort lautet:
4: Im Kurort Bardejov gibt es 10 Mineralquellen.
0: Jetzt werden wir den Gewinner eines Sachpreises verlosen. Kerstin, kannst du bitte?
4: Ja. Der glückliche Gewinner ist Volker Wilschrey aus Dillingen, Deutschland.
0: Wir gratulieren herzlichst. Der Hauptpreis der Runde über Bardejov, der Kuraufenthalt für zwei Personen, wurde aus allen Sprachsektionen verlost und geht an den Hörer der französischen Redaktion, Herrn Nisaf Hadri.
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0: Die slowakische Gruppe Ikonito hat vor kurzem ihr 10. Gründungsjubiläum gefeiert. Aus diesem Anlass hat sie eine Aufnahme ihres Jubiläumskonzertes veröffentlicht. Diese ist auf den Streaming-Plattformen zu hören. Die Konzertaufnahme hat auch das slowakische Fernsehen ausgestrahlt. Das Pop-Rock-Schaffen von Ikonito ist stark mit den Traditionen der slowakischen Folklore verbunden. Wie diese Verbindung entstand, darüber spricht der Frontmann von Ikonito, Christian Dufinec.
5: Ich denke, dass die Antwort in unserem Umfeld zu suchen ist. Jedes Mitglied unserer Gruppe widmete sich der Folklore. Ich war Mitglied des Folklore-Ensemble Semplin, in dem auch eine Mehrheit unserer Mitglieder mitwirkte. Später war ich Mitglied des Folklore-Ensembles Lucnica. Die Wurzeln unseres Schaffens sind also in unseren früheren künstlerischen Aktivitäten zu suchen. Wir haben uns nicht gedacht, dass wir Folklore machen, weil es im Trend ist. Es hat sich irgendwie natürlich entwickelt.
0: Nach Erfolgen im Poprock-Bereich beschloss Ikonito, das Programm Korene, Wurzeln, auszuarbeiten. Im Programm bilden die Folklore-Erfahrungen der Bandmitglieder sowie moderne Elemente ein untrennbares Ganzes.
5: An erster Stelle muss man sagen, dass es bereits vorher ähnliche Projekte, eine Fusion von Tradition und Moderne in der Slowakei gab. Um nur einige zu erwähnen, IMT Smal und Lučnica, Katka Knechtová und Charišan. In diesen Fällen ging es meistens um eine Neuinterpretation der größten Hits dieser Künstler. Es war so eine Show. Wir wollten in diesem Bereich etwas Neues bringen. Daher entschlossen wir uns für ein Projekt, das wir inhaltlich, musikalisch sowie choreografisch aufbereiteten. Das Ziel ist, die Folklore auch in der heutigen Zeit lebendig werden zu lassen und den modernen Menschen näher zu bringen.
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0: Das Projekt Korenje – Wurzeln der Gruppe Ikonito hat nicht nur daheim, sondern auch im Ausland viele Fans angesprochen. Was bedeutet der Erfolg für den Bandleader Christian Dufinec?
1: Ein so großes Echo hatten wir nicht erwartet. Unser Projekt hat auch in Übersee ein großes Publikum gefunden. Allein in den USA absolvierten wir bisher 4 Touren. Auf Einladung der slowakischen Botschaft in Washington traten wir bei den Feierlichkeiten zum 30. Jubiläum der Gründung der selbstständigen Slowakischen Republik auf. Es folgten weitere Städte wie Boston, Chicago, Trenton, San Diego. Für einen Riesenerfolg halten wir auch unseren Auftritt bei der Winterolympiade in Italien im slowakischen Haus Casa Slovacca in Milan. Es ist wundervoll, dass sich auch Menschen im Ausland mit dem Titellied Korenje – Wurzeln so sehr identifizieren können. Als ob unser Projekt wiederholt neue Horizonte enthüllen würde. Es ist zauberhaft.
0: Ein Teil des Projektes wurde auch bei den Jubiläumskonzerten im ostslowakischen Michalovce sowie in der Hauptstadt Bratislava präsentiert. Es gibt außerdem ein Live-Album und eine Aufnahme mit vielen Gästen. Nach welchen Kriterien wurden diese ausgewählt?
2: Wir
1: sind ihnen im Laufe unseres 10-jährigen Weges begegnet. Die Gäste wurden auf Basis unserer bisherigen Zusammenarbeit ausgewählt. Robo Burian schuf einen Remix eines Liedes. Marian Czekowski war der Taufpate unseres ersten Albums. Mit Peter Lipa brachten wir ein gemeinsames Lied heraus. Wir haben es so konzipiert, dass wir allen Beteiligten für ihre Zusammenarbeit danken.

Nun, liebe Hörerinnen und Hörer, damit sind wir wieder am Ende der heutigen Sendung angelangt. Aus dem Studio in Bratislava verabschieden sich vom Mischpult die Tonmeisterin Eva Medelská und vom Mikrofon die Gestalterin und Moderatorin der Sendung Sofia Miklovic. Wir danken Ihnen für die Aufmerksamkeit und wünschen noch einen schönen Wochenausklang. Do poczucia, auf Wiederhören!

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1: Hallo, liebe Hörerinnen und Hörer, herzlich willkommen bei der deutschsprachigen Sendung von Radio Slowakei International. Aus dem Studio der Radiopyramide in Bratislava begrüßen Sie Eva Medelská Mischpult und Sofia Miklovica Mikrofon. Das hören Sie in unserer regelmäßigen Hörerbriefsendung am Sonntag. Zum Auftakt schlagen wir die Hörerbriefmappe auf und gratulieren den Jubilaren. Dann begeben wir uns in den Norden der Slowakei und besuchen den Kurort Rajecké Teplice im Rahmen unseres Hörerwettbewerbs Lebendiges Wasser. In der Musikecke präsentieren wir die slowakische Band Ikonito, die stark mit den Traditionen der slowakischen Folklore verbunden ist. Wir wünschen angenehmes Zuhören und gute Unterhaltung.
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1: Aus der heutigen Hörerbriefmappe eröffnen wir nur das Schreiben von Bernd Seiser aus Gaggenau-Ottenau, Deutschland, mit den traditionellen Geburtstagsgrüßen zum Sonntag.
2: Hallo Freunde, gerne.

0: Möchte ich im RSI Hörerecho vom 6. Juni den Geburtstagskindern der letzten Woche freundlich gratulieren. Besonders Peter Wilhelm Kasten in Heinsberg, Hans-Peter Themann in Fuldatal, Thomas Völkner in Nackenheim und Thomas Schneider in Freiburg. Es freut mich, dass sich der Empfang auf 6140 Kilohertz am letzten Sonntag, den 31. Mai, so verbessert hat. Herzliche Grüße, Bernd.
1: Liebe Hörerinnen und Hörer, wir bedanken uns für alle Ihre Zuschriften, die uns in der vergangenen Woche erreicht haben. Es wird uns freuen, wenn Sie unsere Sendungen weiterhin verfolgen und Ihre Meinungen mitteilen oder Fragen über unser Land stellen werden. Sehr erfreulich ist auch Ihr Interesse an dem Hörerquiz Lebendiges Wasser über die ausgewählten slowakischen Kurorte, heute Rajecké Teplice. Abschließend noch unsere Gratulation an die Geburtstagskinder mit einem schönen musikalischen Gruß. Die Band Gladiator, Láska, die Liebe.

0: Viele unserer Hörer haben in der ersten Runde unseres Hörerwettbewerbs richtig geantwortet, dass es in der Slowakei 1948 registrierte Heilwasserquellen gibt. In unserem Quiz Lebendiges Wasser stellen wir nun einige von ihnen vor. Nach Piešťany, Trenčianske Teplice und Bardejov besuchen wir heute die vier kleinste Stadt der Slowakei, Rajecké Teplice, südlich der nordslowakischen Bezirksstadt Žilina.
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0: Die heutige Ausgabe des Wettbewerbs hat unsere Kollegin Maria Mangová von der spanischen Redaktion vorbereitet. Der Grund ist einfach. Maria stammt aus dem Rajectal, der Region zwischen den Gebirgszügen Malá Fatra, Kleine Fatra und Stražovské vrchy, Rajecer Berge, im Einzugsgebiet des Flusses Rajčanka. Maria erinnert sich an ihren Geburtsort als einen ruhigen Winkel, wo meistens Stille herrschte. Vor 30 Jahren änderte sich jedoch alles drastisch.
2: Im Jahre 1996 beschloss unsere Familie, dass wir den vergessenen Kurort in eine beliebte Therme verwandeln möchten. Viele Fachleute warnten uns vor dem Risiko, das wir eingehen wollten. Doch unsere Entscheidung stand fest und wir beschlossen, in den Kurort Rajecké Teplice zu investieren.
0: Sagt Zdenko Miškolci, der Vizepräsident der Aktiengesellschaft.
3: Als
4: wir im Marketingbereich neue Impulse suchten, ließen wir uns von der Antike inspirieren. Denn was könnte besser funktionieren als antike Bäder, in denen unsere Vorfahren Ruhe, Erholung und Erfrischung suchten? Daher entschieden wir uns für architektonische Bauelemente aus Naturmaterialien im antiken Stil. Alle diese Details bilden zusammen eine Ganzheit, die ein harmonisches Umfeld zur Regeneration sowohl des Körpers als auch des Geistes bildet.
0: Und so verwandelte sich 1996 der Kurort Rajecké Teplice in das Spa Aphrodite. Schon von Weitem bekommt man den Eindruck, ein antikes Thermalbad zu betrachten. Und nach dem Eintreten in die Eingangshalle des Zentralhotels reist man direkt in die Vergangenheit. Obwohl sich die Geister bei dieser Art Kommerz scheiden, steht eines fest. An der Kasse findet sich immer eine lange Schlange von Menschen, die hier Erholung suchen.
5: Ich besuche die Therme sehr oft und möchte sie noch öfter besuchen.
0: Was gefällt Ihnen hier?
5: Alles. Behaglichkeit, Erholung, Massagen, gutes Essen. Für mich ist es eine Art Versüßung des Alters. Ich besuche die Therme schon seit 20 Jahren regelmäßig. Es herrscht hier eine sehr angenehme Atmosphäre. Man hat mehrere Becken zur Auswahl, die Hotelzimmer sind sehr wohnlich eingerichtet und zum Essen werden viele Köstlichkeiten angeboten. Im Laufe der vergangenen Jahre habe ich mehrere Umbauten erlebt, doch nach der Fertigstellung genieße ich meinen Aufenthalt in vollen Zügen. Wir sind aus Prag und haben hier Verwandte, also schlagen wir zwei Fliegen mit einer Klappe. Wir besuchen unsere hiesige Verwandtschaft und zugleich gönnen wir uns eine Erholung im Wasserbad.
6: Obwohl ich im Allgemeinen Menschenansammlungen meide, übertrifft der Genuss des Bads und der Sauna alles. Unsere Therme bietet 5 Thermalquellen mit Temperaturen von 34 bis 38 Grad,
0: sagt der Manager und Wasserexperte Pavol Kašička.
6: Dank der geologischen Zusammensetzung des hiesigen Erdbodens, Dolomit und Kalzit, erhält das Thermalwasser seine spezifischen physikalischen und chemischen Eigenschaften. Das Wasser ist hypotonisch, warm und enthält Calcium, Magnesium, Bicarbonat. Es wirkt wohltuend auf den Bewegungsapparat und auf das Nervensystem.
0: Das heißt, bei Rückgratschmerzen, Gelenkschmerzen, verschiedenen posttraumatischen und postoperativen Fällen. Führt die Chefärztin Greta Bunjakova die Diagnosen auf, mit welchen die Patienten ihre Therme am häufigsten aufsuchen.
3: Hüft- und Knieersatz, Rheumatoide, Arthritis, neurologische Erkrankungen wie Multiple Sklerose, Parkinson, Schlaganfall, Berufskrankheiten. Bei all diesen Diagnosen erreichen wir sehr gute Ergebnisse bei der Heilung und Rehabilitation. Als Vorteil unserer Heilungsprozesse gilt die Hydrotherapie.
0: Neben der Hydrotherapie verlässt man sich in Reizke Teplice auch auf die Heilkraft der Wärme, warme Packungen, Elektrotherapie, unterschiedliche Massagen, Physiotherapie.
3: Wir verfügen über leistungsfähige Geräte wie Ultraschall, Magnete, Laser, fokussierte Stoßwellen. Die letztgenannte Therapie hilft besonders bei Fersensporn, Verkalkung, Muskel- und Sehnenschmerzen. Unser Ziel ist es, durch die Kombination von Heilprozeduren die Schmerzen zu lindern, die Beweglichkeit zu fördern und dadurch die Lebensqualität zu verbessern.
0: Chefärztin Greta Bunjakova hat zwar bisher noch keine Wunder erlebt, etwa dass Patienten aus dem Rollstuhl aufstehen. Aber es kommt durchaus vor, dass die Patienten nach der Therapie ihre Gehstöcke oder Krücken nicht mehr brauchen. Natürlich erreicht man die besten Ergebnisse bei jenen Patienten, die hier wiederholt längere Aufenthalte absolvieren. Doch aus finanziellen Gründen können sich das nicht alle leisten. Daher kommen manche nur für ein paar Tage oder ein paar Stunden und dafür öfter. Sehr beliebt ist die Saunawelt. Manager Pavel Kašička.
6: Wir bieten insgesamt 8 Saunatypen an. Eine Dampfsauna mit Minze, Eukalyptus oder Meersalz, dann eine Trockensauna, eine Infrasauna, eine Biosauna, ein Tepidarium sowie beheizte Bänke. Unsere Saunawelt ist immer gut ausgelastet.
0: Im Spa Aphrodite spürt man, dass die Manager sich stets von neuen Ideen inspirieren lassen. Es gibt hier ein gut ausgestattetes Fitnesszentrum, wohlige Erholungsräume, stilvolle Cafés, einen Schönheitssalon. Greta Bunjakova.
3: Neben dem Gesundheitsbereich haben wir auch eine Beauty-Abteilung, in der wir verschiedene Prozeduren für die Schönheit und Gesundheit der Haut anbieten. Um nur eine zu erwähnen, wir bieten eine goldene Maske an. Sie besteht aus 24 Karat Gold und hat eine starke Anti-Aging- und Hydratationswirkung.
0: Viele Besucher sind auch von der Heilquelle mit ihrem einzigartigen Geschmack begeistert.
6: Ich wohne in der Nähe und leide unter Bewegungsbeschwerden.
0: Dieser Herr aus Reizke Teplice kommt täglich in den Kurort, um sich Heilwasser zu holen. Idealerweise trinkt man davon täglich einen halben Liter, am besten morgens auf nüchternen Magen. Pavel Kašička ergänzt.
6: Das Heilwasser kommt aus der Bohrung BJ22, die sich direkt auf dem Areal der Therme befindet. Das Bohrloch ist 105 Meter tief. Das Wasser hat eine Temperatur von 37 Grad. Die Zusammensetzung besteht vor allem aus Calcium und Magnesium im Verhältnis 2:1. Das leicht alkalische Wasser fördert die Entsäuerung des Körpers und wirkt sich sehr positiv auf die Verdauung und die Funktion der Nieren aus.
0: Die erste schriftliche Erwähnung über Heilquellen in Reizke Teplice stammt aus dem Jahre 1376. Es ist also anzunehmen, dass die Menschen schon im 14. Jahrhundert die heilsame Wirkung des dortigen Wassers kannten. Pavel Kašička kennt die Geschichte des Kurortes.
6: Im 17. Jahrhundert war Reizke Teplice ein Bestandteil der Herrschaft Lietava. Die gleichnamige Burg besaß der Palatin Jan Turzo, ein begeisterter Liebhaber der Badeanlagen. Zu dieser Zeit stand dort bereits ein gemauertes Kurhaus mit mehreren Zimmern zur Verfügung. Die ersten Erwähnungen über die innere Anwendung des dortigen Heilwassers stammen aus dem 19. Jahrhundert. In einer Publikation aus dem Jahre 1895 findet man Arztberichte über die positive Auswirkung des Wassers auf die Verdauung.
0: Die Therme Aphrodite besuchen jährlich rund 200.000 Tagesbesucher und etwa 40.000 Hotelgäste.
2: Dank unserer Lage haben wir außer Slowaken auch viele Besucher aus Tschechien und Polen. Natürlich begrüßen wir hier Gäste auch aus anderen Ländern,
0: sagt der Vizepräsident der Aktiengesellschaft Zdenko Miskolci. Wie er ergänzt, es gibt bereits Pläne für eine weitere Erweiterung der Kapazitäten der Therme und der Unterkünfte.
2: Meiner Meinung nach ist es sehr wichtig, nicht nur die Therme, sondern die Region an sich zu fördern. Viele unserer Gäste, die uns zum ersten Mal besuchen, sagen, dass wir als Region viel zu bieten haben. Doch mangelt es an Werbung, weil nur wenige Menschen von uns wissen. Manche sagen, wir seien ein Rohdiamant, der noch geschliffen werden muss.
0: Am meisten schätzen die Kurgäste neben der Therme die umliegende Natur, die berühmte hölzerne Weihnachtskrippe, die sich unweit in Rajec-Kalesna befindet, sowie das naheliegende Schloss Bojnice und den dortigen Tiergarten. Die meisten sind begeistert, dass sie in unserer Bergwelt richtig gut schlafen konnten. Ein Gewinner unter unseren RSI-Hörern wird es selbst erleben können, was Rajecké Teplice mit seiner Therme zu bieten hat. Und das dank eines Preises für einen fünftägigen Aufenthalt für zwei Personen, gestiftet vom Spa Aphrodite. Unsere Quizfrage lautet: Wann wurde die Therme in Rajecké Teplice in Spa Aphrodite umbenannt? Falls Sie aufmerksam zugehört haben, kennen Sie sicher die richtige Antwort. Diese schicken Sie uns bitte bis Ende Juni auf die Adresse
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0: Vor einem Monat präsentierten wir den Kurort Bardejov im Nordosten der Slowakei. Wir haben Sie gefragt, wie viele Mineralquellen gibt es in Bardejov? Die richtige Antwort lautet:
8: Im Kurort Bardejov gibt es 10 Mineralquellen.
0: Jetzt werden wir den Gewinner eines Sachpreises verlosen. Kerstin, kannst du bitte?
8: Ja. Der glückliche Gewinner ist Volker Wilschrey aus Dillingen, Deutschland.
0: Wir gratulieren herzlichst. Der Hauptpreis der Runde über Bardejov, der Kuraufenthalt für zwei Personen, wurde aus allen Sprachsektionen verlost und geht an den Hörer der französischen Redaktion, Herrn Nisaf Hadri.
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0: Die slowakische Gruppe Ikonito hat vor kurzem ihr 10. Gründungsjubiläum gefeiert. Aus diesem Anlass hat sie eine Aufnahme ihres Jubiläumskonzertes veröffentlicht. Diese ist auf den Streaming-Plattformen zu hören. Die Konzertaufnahme hat auch das slowakische Fernsehen ausgestrahlt. Das Pop-Rock-Schaffen von Ikonito ist stark mit den Traditionen der slowakischen Folklore verbunden. Wie diese Verbindung entstand, darüber spricht der Frontmann von Ikonito, Christian Dufinec.
6: Ich denke, dass die Antwort in unserem Umfeld zu suchen ist. Jedes Mitglied unserer Gruppe widmete sich der Folklore. Ich war Mitglied des Folklore-Ensembles Semplin, in dem auch eine Mehrheit unserer Mitglieder mitwirkte. Später war ich Mitglied des Folklore-Ensembles Lutschnica. Die Wurzeln unseres Schaffens sind also in unseren früheren künstlerischen Aktivitäten zu suchen. Wir haben uns nicht gedacht, dass wir Folklore machen, weil es im Trend ist. Es hat sich irgendwie natürlich entwickelt.
0: Nach Erfolgen im Poprock-Bereich beschloss Ikonito, das Programm Korene, Wurzeln, auszuarbeiten. Im Programm bilden die Folklore-Erfahrungen der Bandmitglieder sowie moderne Elemente ein untrennbares Ganzes.
6: An erster Stelle muss man sagen, dass es bereits vorher ähnliche Projekte, eine Fusion von Tradition und Moderne in der Slowakei gab. Um nur einige zu erwähnen, IMT Smile und Lučnica, Katka Knechtová und Charišan. In diesen Fällen ging es meistens um eine Neuinterpretation der größten Hits dieser Künstler. Es war so eine Show. Wir wollten in diesem Bereich etwas Neues bringen. Daher entschlossen wir uns für ein Projekt, das wir inhaltlich, musikalisch sowie choreografisch aufbereiteten. Das Ziel ist, die Folklore auch in der heutigen Zeit lebendig werden zu lassen und den modernen Menschen näher zu bringen.
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0: Das Projekt Korenje – Wurzeln der Gruppe Ikonito hat nicht nur daheim, sondern auch im Ausland viele Fans angesprochen. Was bedeutet der Erfolg für den Bandleader Christian Dufinec?
1: Ein so großes Echo hatten wir nicht erwartet. Unser Projekt hat auch in Übersee ein großes Publikum gefunden. Allein in den USA absolvierten wir bisher 4 Touren. Auf Einladung der slowakischen Botschaft in Washington traten wir bei den Feierlichkeiten zum 30. Jubiläum der Gründung der selbstständigen Slowakischen Republik auf. Es folgten weitere Städte wie Boston, Chicago, Trenton, San Diego. Für einen Riesenerfolg halten wir auch unseren Auftritt bei der Winterolympiade in Italien im slowakischen Haus Casa Slovacca in Milan. Es ist wundervoll, dass sich auch Menschen im Ausland mit dem Titellied Korenje – Wurzeln so sehr identifizieren können. Als ob unser Projekt wiederholt neue Horizonte enthüllen würde. Es ist zauberhaft.
0: Ein Teil des Projektes wurde auch bei den Jubiläumskonzerten im ostslowakischen Michalovce sowie in der Hauptstadt Bratislava präsentiert. Es gibt außerdem ein Live-Album und eine Aufnahme mit vielen Gästen. Nach welchen Kriterien wurden diese ausgewählt?
2: Wir
1: sind ihnen im Laufe unseres 10-jährigen Weges begegnet. Die Gäste wurden auf Basis unserer bisherigen Zusammenarbeit ausgewählt. Robo Burian schuf einen Remix eines Liedes. Marian Czekowski war der Taufpate unseres ersten Albums. Mit Peter Lipa brachten wir ein gemeinsames Lied heraus. Wir haben es so konzipiert, dass wir allen Beteiligten für ihre Zusammenarbeit danken.

0: Die Jubiläumskonzerte hatte die Gruppe Incognito bereits hinter sich. Was planen Sie für die Zukunft?
1: Nový single v máji. Ja som sa nedávno ženil, tak by som rád venoval svojej manželke.
2: Die neue Single ist im Mai erschienen. Weil ich vor kurzem geheiratet habe, widme ich es meiner Frau. Des Weiteren freuen wir uns auf die Sommersaison mit vielen Konzerten. Ich bin fest davon überzeugt, dass wir unseren Fans auch neue Lieder vorstellen werden können. Wir werden uns bemühen, auch in diesen gesellschaftlich bewegten Zeiten den Menschen durch unsere Musik etwas Gutes zu bieten.
0: Das neue Lied Zachrani nás láska, die Liebe wird uns retten, erschien vor einigen Tagen.

Nun, liebe Hörerinnen und Hörer, damit sind wir wieder am Ende der heutigen Sendung angelangt. Aus dem Studio in Bratislava verabschieden sich vom Mischpult die Tonmeisterin Eva Medelská und vom Mikrofon die Gestalterin und Moderatorin der Sendung Sofia Miklovic. Wir danken Ihnen für die Aufmerksamkeit und wünschen noch einen schönen Wochenausklang. Do poczucia, auf Wiederhören!

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1: Hallo, liebe Hörerinnen und Hörer, herzlich willkommen bei der deutschsprachigen Sendung von Radio Slowakei International. Aus dem Studio der Radiopyramide in Bratislava begrüßen Sie Eva Medelská Mischpult und Sofia Miklovica Mikrofon. Das hören Sie in unserer regelmäßigen Hörerbriefsendung am Sonntag. Zum Auftakt schlagen wir die Hörerbriefmappe auf und gratulieren den Jubilaren. Dann begeben wir uns in den Norden der Slowakei und besuchen den Kurort Rajecké Teplice im Rahmen unseres Hörerwettbewerbs Lebendiges Wasser. In der Musikecke präsentieren wir die slowakische Band Ikonito, die stark mit den Traditionen der slowakischen Folklore verbunden ist. Wir wünschen angenehmes Zuhören und gute Unterhaltung.
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1: Aus der heutigen Hörerbriefmappe eröffnen wir nur das Schreiben von Bernd Seiser aus Gaggenau-Ottenau, Deutschland, mit den traditionellen Geburtstagsgrüßen zum Sonntag.
2: Hallo Freunde, gerne möchte ich im RSI-Hörerecho vom 6. Juni den Geburtstagskindern der letzten Woche freundlich gratulieren, besonders Peter Wilhelm Kasten in Heinsberg, Hans-Peter Themann in Fuldatal, Thomas Völkner in Nackenheim und Thomas Schneider in Freiburg. Es freut mich, dass sich der Empfang auf 6140 Kilohertz am letzten Sonntag, den 31. Mai, so verbessert hat. Herzliche Grüße, Bernd.
1: Liebe Hörerinnen und Hörer, wir bedanken uns für alle Ihre Zuschriften, die uns in der vergangenen Woche erreicht haben. Es wird uns freuen, wenn Sie unsere Sendungen weiterhin verfolgen und Ihre Meinungen mitteilen oder Fragen über unser Land stellen werden. Sehr erfreulich ist auch Ihr Interesse an dem Hörerquiz Lebendiges Wasser über die ausgewählten slowakischen Kurorte, heute Rajecké Teplice. Abschließend noch unsere Gratulation an die Geburtstagskinder mit einem schönen musikalischen Gruß. Die Band Gladiator, Láska, die Liebe.

0: Viele unserer Hörer haben in der ersten Runde unseres Hörerwettbewerbs richtig geantwortet, dass es in der Slowakei 1948 registrierte Heilwasserquellen gibt. In unserem Quiz Lebendiges Wasser stellen wir nun einige von ihnen vor. Nach Piešťany, Trenčianske Teplice und Bardejov besuchen wir heute die vier kleinste Stadt der Slowakei, Rajecké Teplice, südlich der nordslowakischen Bezirksstadt Žilina.
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0: Die heutige Ausgabe des Wettbewerbs hat unsere Kollegin Maria Mangová von der spanischen Redaktion vorbereitet. Der Grund ist einfach. Maria stammt aus dem Rajectal, der Region zwischen den Gebirgszügen Malá Fatra, Kleine Fatra und Stražovské vrchy, Rajecer Berge, im Einzugsgebiet des Flusses Rajčanka. Maria erinnert sich an ihren Geburtsort als einen ruhigen Winkel, wo meistens Stille herrschte. Vor 30 Jahren änderte sich jedoch alles drastisch.
2: Im Jahre 1996 beschloss unsere Familie, dass wir den vergessenen Kurort in eine beliebte Therme verwandeln möchten. Viele Fachleute warnten uns vor dem Risiko, das wir eingehen wollten. Doch unsere Entscheidung stand fest und wir beschlossen, in den Kurort Rajecké Teplice zu investieren.
0: Sagt Zdenko Miškolci, der Vizepräsident der Aktiengesellschaft.
3: Als
4: wir im Marketingbereich neue Impulse suchten, ließen wir uns von der Antike inspirieren. Denn was könnte besser funktionieren als antike Bäder, in denen unsere Vorfahren Ruhe, Erholung und Erfrischung suchten? Daher entschieden wir uns für architektonische Bauelemente aus Naturmaterialien im antiken Stil. Alle diese Details bilden zusammen eine Ganzheit, die ein harmonisches Umfeld zur Regeneration sowohl des Körpers als auch des Geistes bildet.
0: Und so verwandelte sich 1996 der Kurort Rajecké Teplice in das Spa Aphrodite. Schon von Weitem bekommt man den Eindruck, ein antikes Thermalbad zu betrachten. Und nach dem Eintreten in die Eingangshalle des Zentralhotels reist man direkt in die Vergangenheit. Obwohl sich die Geister bei dieser Art Kommerz scheiden, steht eines fest. An der Kasse findet sich immer eine lange Schlange von Menschen, die hier Erholung suchen.
5: Ich besuche die Therme sehr oft und möchte sie noch öfter besuchen.
0: Was gefällt Ihnen hier?
5: Alles. Behaglichkeit, Erholung, Massagen, gutes Essen. Für mich ist es eine Art Versüßung des Alters.
6: Ich besuche die Therme schon seit 20 Jahren regelmäßig. Es herrscht hier eine sehr angenehme Atmosphäre. Man hat mehrere Becken zur Auswahl, die Hotelzimmer sind sehr wohnlich eingerichtet und zum Essen werden viele Köstlichkeiten angeboten. Im Laufe der vergangenen Jahre habe ich mehrere Umbauten erlebt, doch nach der Fertigstellung genieße ich meinen Aufenthalt in vollen Zügen. Wir sind aus Prag und haben hier Verwandte, also schlagen wir zwei Fliegen mit einer Klappe. Wir besuchen unsere hiesige Verwandtschaft und zugleich gönnen wir uns eine Erholung im Wasserbad.
7: Obwohl ich im Allgemeinen Menschenansammlungen meide, betrifft der Genuss des Bads und der Sauna alles. Unser Therme bietet 5 Thermalquellen mit Temperaturen von 34 bis 38 Grad,
0: sagt der Manager und Wasserexperte Pavol Kašička.
7: Dank der geologischen Zusammensetzung des hiesigen Erdbodens, Dolomit und Kalzit, erhält das Thermalwasser seine spezifischen physikalischen und chemischen Eigenschaften. Das Wasser ist hypotonisch, warm und enthält Calcium, Magnesium, Bicarbonat. Es wirkt wohltuend auf den Bewegungsapparat und auf das Nervensystem.
3: Das heißt, bei Rückgratschmerzen, Gelenkschmerzen, verschiedenen posttraumatischen und postoperativen Fällen.
0: Führt die Chefärztin Greta Bunjakova die Diagnosen auf, mit welchen die Patienten ihre Therme am häufigsten aufsuchen?
3: Hüft- und Knieersatz, Rheumatoide, Arthritis, neurologische Erkrankungen wie Multiple Sklerose, Parkinson, Schlaganfall, Berufskrankheiten. Bei all diesen Diagnosen erreichen wir sehr gute Ergebnisse bei der Heilung und Rehabilitation. Als Vorteil unserer Heilungsprozesse gilt die Hydrotherapie.
0: Neben der Hydrotherapie verlässt man sich in Rajecké Teplice auch auf die Heilkraft der Wärme. Warme Packungen, Elektrotherapie, unterschiedliche Massagen, Physiotherapie.
3: Wir verfügen über leistungsfähige Geräte wie Ultraschall, Magnete, Laser, fokussierte Stoßwellen. Die letztgenannte Therapie hilft besonders bei Fersensporn, Verkalkung, Muskel- und Sehnenschmerzen. Unser Ziel ist es, durch die Kombination von Heilprozeduren die Schmerzen zu lindern, die Beweglichkeit zu fördern und dadurch die Lebensqualität zu verbessern.
0: Chefärztin Greta Bunjakova hat zwar bisher noch keine Wunder erlebt, etwa dass Patienten aus dem Rollstuhl aufstehen. Aber es kommt durchaus vor, dass die Patienten nach der Therapie ihre Gehstöcke oder Krücken nicht mehr brauchen. Natürlich erreicht man die besten Ergebnisse bei jenen Patienten, die hier wiederholt längere Aufenthalte absolvieren. Doch aus finanziellen Gründen können sich das nicht alle leisten. Daher kommen manche nur für ein paar Tage oder ein paar Stunden und dafür öfter. Sehr beliebt ist die Saunawelt. Manager Pavel Kašička.
7: Wir bieten insgesamt 8 Saunatypen an. Eine Dampfsauna mit Minze, Eukalyptus oder Meersalz, dann eine Trockensauna, eine Infrasauna, eine Biosauna, ein Tepidarium sowie beheizte Bänke. Unsere Saunawelt ist immer gut ausgelastet.
0: Im Spa Aphrodite spürt man, dass die Manager sich stets von neuen Ideen inspirieren lassen. Es gibt hier ein gut ausgestattetes Fitnesszentrum, wohlige Erholungsräume, stilvolle Cafés, einen Schönheitssalon. Greta Bunjakova.
3: Neben dem Gesundheitsbereich haben wir auch eine Beauty-Abteilung, in der wir verschiedene Prozeduren für die Schönheit und Gesundheit der Haut anbieten. Um nur eine zu erwähnen, wir bieten eine goldene Maske an. Sie besteht aus 24 Karat Gold und hat eine starke Anti-Aging- und Hydratationswirkung.
0: Viele Besucher sind auch von der Heilquelle mit ihrem einzigartigen Geschmack begeistert.
7: Ich wohne in der Nähe und leide unter Bewegungsbeschwerden.
0: Dieser Herr aus Rajecké Teplice kommt täglich in den Kurort, um sich Heilwasser zu holen. Idealerweise trinkt man davon täglich einen halben Liter, am besten morgens auf nüchternen Magen. Pavel Kašička ergänzt,
7: das Heilwasser kommt aus der Bohrung BJ22, die sich direkt auf dem Areal der Therme befindet. Das Bohrloch ist 105 Meter tief. Das Wasser hat eine Temperatur von 37 Grad. Die Zusammensetzung besteht vor allem aus Calcium und Magnesium im Verhältnis 2:1. Das leicht alkalische Wasser fördert die Entsäuerung des Körpers und wirkt sich sehr positiv auf die Verdauung und die Funktion der Nieren aus.
0: Die erste schriftliche Erwähnung über Heilquellen in Rajecké Teplice stammt aus dem Jahre 1376. Es ist also anzunehmen, dass die Menschen schon im 14. Jahrhundert die heilsame Wirkung des dortigen Wassers kannten. Pavel Kašička kennt die Geschichte des Kurortes.
7: Im 17. Jahrhundert war Rajecké Teplice ein Bestandteil der Herrschaft Lietava. Die gleichnamige Burg besaß der Palatin Jan Turzo, ein begeisterter Liebhaber der Badeanlagen. Zu dieser Zeit stand dort bereits ein gemauertes Kurhaus mit mehreren Zimmern zur Verfügung. Die ersten Erwähnungen über die innere Anwendung des dortigen Heilwassers stammen aus dem 19. Jahrhundert. In einer Publikation aus dem Jahre 1895 findet man Arztberichte über die positive Auswirkung des Wassers auf die Verdauung.
0: Die Therme Aphrodite besuchen jährlich rund 200.000 Tagesbesucher und etwa 40.000 Hotelgäste.
4: Dank unserer Lage haben wir außer Slowaken auch viele Besucher aus Tschechien und Polen. Natürlich begrüßen wir hier Gäste auch aus anderen Ländern,
0: sagt der Vizepräsident der Aktiengesellschaft Zdenko Miskolci. Wie er ergänzt, es gibt bereits Pläne für eine weitere Erweiterung der Kapazitäten der Therme und der Unterkünfte.
4: Meiner Meinung nach ist es sehr wichtig, nicht nur die Therme, sondern die Region an sich zu fördern. Viele unserer Gäste, die uns zum ersten Mal besuchen, sagen, dass wir als Region viel zu bieten haben. Doch mangelt es an Werbung, weil nur wenige Menschen von uns wissen. Manche sagen, wir seien ein Rohdiamant, der noch geschliffen werden muss.
0: Am meisten schätzen die Kurgäste neben der Therme die umliegende Natur, die berühmte hölzerne Weihnachtskrippe, die sich unweit in Rajec-Kalesna befindet, sowie das naheliegende Schloss Bojnice und den dortigen Tiergarten. Die meisten sind begeistert, dass sie in unserer Bergwelt richtig gut schlafen konnten. Ein Gewinner unter unseren RSI-Hörern wird es selbst erleben können, was Rajecké Teplice mit seiner Therme zu bieten hat. Und das dank eines Preises für einen fünftägigen Aufenthalt für zwei Personen, gestiftet vom Spa Aphrodite. Unsere Quizfrage lautet: Wann wurde die Therme in Rajecké Teplice in Spa Aphrodite umbenannt? Falls Sie aufmerksam zugehört haben, kennen Sie sicher die richtige Antwort. Diese schicken Sie uns bitte bis Ende Juni auf die Adresse
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0: Vor einem Monat präsentierten wir den Kurort Bardejov im Nordosten der Slowakei. Wir haben Sie gefragt, wie viele Mineralquellen gibt es in Bardejov? Die richtige Antwort lautet:
5: Im Kurort Bardejov gibt es 10 Mineralquellen.
0: Jetzt werden wir den Gewinner eines Sachpreises verlosen. Kerstin, kannst du bitte?
5: Ja. Der glückliche Gewinner ist Volker Wilschrey aus Dillingen, Deutschland.
0: Wir gratulieren herzlichst. Der Hauptpreis der Runde über Bardejov, der Kuraufenthalt für zwei Personen, wurde aus allen Sprachsektionen verlost und geht an den Hörer der französischen Redaktion, Herrn Nisaf Hadri.
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0: Die slowakische Gruppe Ikonito hat vor kurzem ihr 10. Gründungsjubiläum gefeiert. Aus diesem Anlass hat sie eine Aufnahme ihres Jubiläumskonzertes veröffentlicht. Diese ist auf den Streaming-Plattformen zu hören. Die Konzertaufnahme hat auch das slowakische Fernsehen ausgestrahlt. Das Pop-Rock-Schaffen von Ikonito ist stark mit den Traditionen der slowakischen Folklore verbunden. Wie diese Verbindung entstand, darüber spricht der Frontmann von Ikonito, Christian Dufinec.
7: Ich denke, dass die Antwort in unserem Umfeld zu suchen ist. Jedes Mitglied unserer Gruppe widmete sich der Folklore. Ich war Mitglied des Folklore-Ensembles Semplin, in dem auch eine Mehrheit unserer Mitglieder mitwirkte. Später war ich Mitglied des Folklore-Ensembles Lutschnica. Die Wurzeln unseres Schaffens sind also in unseren früheren künstlerischen Aktivitäten zu suchen. Wir haben uns nicht gedacht, dass wir Folklore machen, weil es im Trend ist. Es hat sich irgendwie natürlich entwickelt.
0: Nach Erfolgen im Poprock-Bereich beschloss Ikonito, das Programm Korene, Wurzeln, auszuarbeiten. Im Programm bilden die Folklore-Erfahrungen der Bandmitglieder sowie moderne Elemente ein untrennbares Ganzes.
7: An erster Stelle muss man sagen, dass es bereits vorher ähnliche Projekte, eine Fusion von Tradition und Moderne in der Slowakei gab. Um nur einige zu erwähnen, IMT Smile und Lučnica, Katka Knechtová und Charišan. In diesen Fällen ging es meistens um eine Neuinterpretation der größten Hits dieser Künstler. Es war so eine Show. Wir wollten in diesem Bereich etwas Neues bringen. Daher entschlossen wir uns für ein Projekt, das wir inhaltlich, musikalisch sowie choreografisch aufbereiteten. Das Ziel ist, die Folklore auch in der heutigen Zeit lebendig werden zu lassen und den modernen Menschen näher zu bringen.
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0: Das Projekt Korenje – Wurzeln der Gruppe Ikonito hat nicht nur daheim, sondern auch im Ausland viele Fans angesprochen. Was bedeutet der Erfolg für den Bandleader Christian Dufinec?
1: Ein so großes Echo hatten wir nicht erwartet. Unser Projekt hat auch in Übersee ein großes Publikum gefunden. Allein in den USA absolvierten wir bisher 4 Touren. Auf Einladung der slowakischen Botschaft in Washington traten wir bei den Feierlichkeiten zum 30. Jubiläum der Gründung der selbstständigen Slowakischen Republik auf. Es folgten weitere Städte wie Boston, Chicago, Trenton, San Diego. Für einen Riesenerfolg halten wir auch unseren Auftritt bei der Winterolympiade in Italien im slowakischen Haus Casa Slovacca in Milan. Es ist wundervoll, dass sich auch Menschen im Ausland mit dem Titellied Korenje – Wurzeln so sehr identifizieren können. Als ob unser Projekt wiederholt neue Horizonte enthüllen würde. Es ist zauberhaft.
0: Ein Teil des Projektes wurde auch bei den Jubiläumskonzerten im ostslowakischen Michalovce sowie in der Hauptstadt Bratislava präsentiert. Es gibt außerdem ein Live-Album und eine Aufnahme mit vielen Gästen. Nach welchen Kriterien wurden diese ausgewählt?
2: Wir
1: sind ihnen im Laufe unseres 10-jährigen Weges begegnet. Die Gäste wurden auf Basis unserer bisherigen Zusammenarbeit ausgewählt. Robo Burian schuf einen Remix eines Liedes. Marian Czekowski war der Taufpate unseres ersten Albums. Mit Peter Lipa brachten wir ein gemeinsames Lied heraus. Wir haben es so konzipiert, dass wir allen Beteiligten für ihre Zusammenarbeit danken.

0: Die Jubiläumskonzerte hatte die Gruppe Incognito bereits hinter sich. Was planen Sie für die Zukunft?
1: Nový single v máji. Ja som sa nedávno ženil, tak by som rád venoval svojej manželke.
2: Die neue Single ist im Mai erschienen. Weil ich vor kurzem geheiratet habe, widme ich es meiner Frau. Des Weiteren freuen wir uns auf die Sommersaison mit vielen Konzerten. Ich bin fest davon überzeugt, dass wir unseren Fans auch neue Lieder vorstellen werden können. Wir werden uns bemühen, auch in diesen gesellschaftlich bewegten Zeiten den Menschen durch unsere Musik etwas Gutes zu bieten.
0: Das neue Lied Zachrani nás láska, die Liebe wird uns retten, erschien vor einigen Tagen.

Nun, liebe Hörerinnen und Hörer, damit sind wir wieder am Ende der heutigen Sendung angelangt. Aus dem Studio in Bratislava verabschieden sich vom Mischpult die Tonmeisterin Eva Medelská und vom Mikrofon die Gestalterin und Moderatorin der Sendung Sofia Miklovic. Wir danken Ihnen für die Aufmerksamkeit und wünschen noch einen schönen Wochenausklang. Do poczucia, auf Wiederhören!

0: Hallo, liebe Hörerinnen und Hörer, herzlich willkommen bei der deutschsprachigen Sendung von Radio Slowakei International. Aus dem Studio der Radiopyramide in Bratislava begrüßen Sie Eva Medelská Mischpult und Sofia Miklovica Mikrofon. Das hören Sie in unserer regelmäßigen Hörerbriefsendung am Sonntag. Zum Auftakt schlagen wir die Hörerbriefmappe auf und gratulieren den Jubilaren. Dann begeben wir uns in den Norden der Slowakei und besuchen den Kurort Rajecké Teplice im Rahmen unseres Hörerwettbewerbs Lebendiges Wasser. In der Musikecke präsentieren wir die slowakische Band Ikonito, die stark mit den Traditionen der slowakischen Folklore verbunden ist. Wir wünschen angenehmes Zuhören und gute Unterhaltung.
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0: Aus der heutigen Hörerbriefmappe eröffnen wir nur das Schreiben von Bernd Seiser aus Gaggenau-Ottenau, Deutschland, mit den traditionellen Geburtstagsgrüßen zum Sonntag.
2: Hallo Freunde, gerne möchte ich im RSI Hörerecho vom 6. Juni den Geburtstagskindern der letzten Woche freundlich gratulieren, besonders Peter Wilhelm Kasten in Heinsberg, Hans-Peter Themann in Fuldatal, Thomas Völkner in Nackenheim und Thomas Schneider in Freiburg. Es freut mich, dass sich der Empfang auf 6140 Kilohertz am letzten Sonntag, den 31. Mai, so verbessert hat. Herzliche Grüße, Bernd.
0: Liebe Hörerinnen und Hörer, wir bedanken uns für alle Ihre Zuschriften, die uns in der vergangenen Woche erreicht haben. Es wird uns freuen, wenn Sie unsere Sendungen weiterhin verfolgen und Ihre Meinungen mitteilen oder Fragen über unser Land stellen werden. Sehr erfreulich ist auch Ihr Interesse an dem Hörerquiz Lebendiges Wasser über die ausgewählten slowakischen Kurorte, heute Rajecké Teplice. Abschließend noch unsere Gratulation an die Geburtstagskinder mit einem schönen musikalischen Gruß. Die Band Gladiator, Láska, die Liebe.

0: Viele unserer Hörer haben in der ersten Runde unseres Hörerwettbewerbs richtig geantwortet, dass es in der Slowakei 1948 registrierte Heilwasserquellen gibt. In unserem Quiz Lebendiges Wasser stellen wir nun einige von ihnen vor. Nach Piešťany, Trenčianske Teplice und Bardejov besuchen wir heute die vier kleinste Stadt der Slowakei, Rajecké Teplice, südlich der nordslowakischen Bezirksstadt Žilina.
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0: Die heutige Ausgabe des Wettbewerbs hat unsere

0: Kollegin Maria Mangova von der spanischen Redaktion vorbereitet. Der Grund ist einfach. Maria stammt aus dem Rajec-Tal, der Region zwischen den Gebirgszügen Mala Fatra, Kleine Fatra und Stražovské vrchy, Rajecer Berge, im Einzugsgebiet des Flusses Rajčanka. Maria erinnert sich an ihren Geburtsort als einen ruhigen Winkel, wo meistens Stille herrschte. Vor 30 Jahren änderte sich jedoch alles drastisch.
1: Im Jahre 1996 beschloss unsere Familie, dass wir den vergessenen Kurort in eine beliebte Therme verwandeln möchten. Viele Fachleute warnten uns vor dem Risiko, das wir eingehen wollten. Doch unsere Entscheidung stand fest und wir beschlossen, in den Kurort Rajecké Teplice zu investieren,
0: sagt Zdenko Miškolci, der Vizepräsident der Aktiengesellschaft.
2: Als
3: wir im Marketingbereich neue Impulse suchten, ließen wir uns von der Antike inspirieren. Denn was könnte besser funktionieren als antike Bäder, in denen unsere Vorfahren Ruhe, Erholung und Erfrischung suchten? Daher entschieden wir uns für architektonische Bauelemente aus Naturmaterialien im antiken Stil. Alle diese Details bilden zusammen eine Ganzheit, die ein harmonisches Umfeld zur Regeneration sowohl des Körpers als auch des Geistes bildet.
0: Und so verwandelte sich 1996 der Kurort Rajecké Teplice in das Spa Aphrodite. Schon von Weitem bekommt man den Eindruck, ein antikes Thermalbad zu betrachten. Und nach dem Eintreten in die Eingangshalle des Zentralhotels reist man direkt in die Vergangenheit. Obwohl sich die Geister bei dieser Art Kommerz scheiden, steht eines fest. An der Kasse findet sich immer eine lange Schlange von Menschen, die hier Erholung suchen.
4: Ich besuche die Therme sehr oft und möchte sie noch öfter besuchen.
0: Was gefällt Ihnen hier?
4: Alles. Behaglichkeit, Erholung, Massagen, gutes Essen. Für mich ist es eine Art Versüßung des Alters.
5: Ich besuche die Therme schon seit 20 Jahren regelmäßig. Es herrscht hier eine sehr angenehme Atmosphäre. Man hat mehrere Becken zur Auswahl, die Hotelzimmer sind sehr wohnlich eingerichtet und zum Essen werden viele Köstlichkeiten angeboten. Im Laufe der vergangenen Jahre habe ich mehrere Umbauten erlebt, doch nach der Fertigstellung genieße ich meinen Aufenthalt in vollen Zügen. Wir sind aus Prag und haben hier Verwandte, also schlagen wir zwei Fliegen mit einer Klappe. Wir besuchen unsere hiesige Verwandtschaft und zugleich gönnen wir uns eine Erholung im Wasserbad.
6: Obwohl ich im Allgemeinen Menschenansammlungen meide, betrifft der Genuss des Bads und der Sauna alles. Unser Therme bietet 5 Thermalquellen mit Temperaturen von 34 bis 38 Grad,
0: sagt der Manager und Wasserexperte Pavol Kašička.
6: Dank der geologischen Zusammensetzung des hiesigen Erdbodens, Dolomit und Kalzit, erhält das Thermalwasser seine spezifischen physikalischen und chemischen Eigenschaften. Das Wasser ist hypotonisch, warm und enthält Calcium, Magnesium, Bicarbonat. Es wirkt wohltuend auf den Bewegungsapparat und auf das Nervensystem.
7: Das heißt, bei Rückgratschmerzen, Gelenkschmerzen, verschiedenen posttraumatischen und postoperativen Fällen.
0: Führt die Chefärztin Greta Buňáková die Diagnosen auf, mit welchen die Patienten ihre Therme am häufigsten aufsuchen?
7: Hüft- und Knieersatz, rheumatoide Arthritis, neurologische Erkrankungen wie Multiple Sklerose, Parkinson, Schlaganfall, Berufskrankheiten. Bei all diesen Diagnosen erreichen wir sehr gute Ergebnisse bei der Heilung und Rehabilitation. Als Vorteil unserer Heilungsprozesse gilt die Hydrotherapie.
0: Neben der Hydrotherapie verlässt man sich in Rajecké Teplice auch auf die Heilkraft der Wärme. Warme Packungen, Elektrotherapie, unterschiedliche Massagen, Physiotherapie.
7: Wir verfügen über leistungsfähige Geräte wie Ultraschall, Magnete, Laser, fokussierte Stoßwellen. Die letztgenannte Therapie hilft besonders bei Fersensporn, Verkalkung, Muskel- und Sehnenschmerzen. Unser Ziel ist es, durch die Kombination von Heilprozeduren die Schmerzen zu lindern, die Beweglichkeit zu fördern und dadurch die Lebensqualität zu verbessern.
0: Chefärztin Greta Bunyakova hat zwar bisher noch keine Wunder erlebt, etwa dass Patienten aus dem Rollstuhl aufstehen. Aber es kommt durchaus vor, dass die Patienten nach der Therapie ihre Gehstöcke oder Krücken nicht mehr brauchen. Natürlich erreicht man die besten Ergebnisse bei jenen Patienten, die hier wiederholt längere Aufenthalte absolvieren. Doch aus finanziellen Gründen können sich das nicht alle leisten. Daher kommen manche nur für ein paar Tage oder ein paar Stunden und dafür öfter. Sehr beliebt ist die Saunawelt. Manager Pavel Kašička.
2: Wir bieten insgesamt 8 Saunatypen an. Eine Dampfsauna mit Minze, Eukalyptus oder Meersalz, dann eine Trockensauna, eine Infrasauna, eine Biosauna, ein Tepidarium sowie beheizte Bänke. Unsere Saunawelt ist immer gut ausgelastet.
0: Im Spa Aphrodite spürt man, dass die Manager sich stets von neuen Ideen inspirieren lassen. Es gibt hier ein gut ausgestattetes Fitnesszentrum, wohlige Erholungsräume, stilvolle Cafés, einen Schönheitssalon. Greta Bunyakova.
7: Neben dem Gesundheitsbereich haben wir auch eine Beauty-Abteilung, in der wir verschiedene Prozeduren für die Schönheit und Gesundheit der Haut anbieten. Um nur eine zu erwähnen, wir bieten eine goldene Maske an. Sie besteht aus 24 Karat Gold und hat eine starke Anti-Aging- und Hydratationswirkung.
0: Viele Besucher sind auch von der Heilquelle mit ihrem einzigartigen Geschmack begeistert.
6: Ich wohne in der Nähe und leide unter Bewegungsbeschwerden.
0: Dieser Herr aus Rajecké Teplice kommt täglich in den Kurort, um sich Heilwasser zu holen. Idealerweise trinkt man davon täglich einen halben Liter, am besten morgens auf nüchternen Magen. Pavel Kašička ergänzt,
6: das Heilwasser kommt aus der Bohrung BJ22, die sich direkt auf dem Areal der Therme befindet. Das Bohrloch ist 105 Meter tief. Das Wasser hat eine Temperatur von 37 Grad. Die Zusammensetzung besteht vor allem aus Calcium und Magnesium im Verhältnis 2:1. Das leicht alkalische Wasser fördert die Entsäuerung des Körpers und wirkt sich sehr positiv auf die Verdauung und die Funktion der Nieren aus.
0: Die erste schriftliche Erwähnung über Heilquellen in Rajecké Teplice stammt aus dem Jahre 1376. Es ist also anzunehmen, dass die Menschen schon im 14. Jahrhundert die heilsame Wirkung des dortigen Wassers kannten. Pavel Kašička kennt die Geschichte des Kurortes.
6: Im 17. Jahrhundert war Rajecké Teplice ein Bestandteil der Herrschaft Lietava. Die gleichnamige Burg besaß der Palatin Jan Turzo, ein begeisterter Liebhaber der Badeanlagen. Zu dieser Zeit stand dort bereits ein gemauertes Kurhaus mit mehreren Zimmern zur Verfügung. Die ersten Erwähnungen über die innere Anwendung des dortigen Heilwassers stammen aus dem 19. Jahrhundert. In einer Publikation aus dem Jahre 1895 findet man Arztberichte über die positive Auswirkung des Wassers auf die Verdauung.
0: Die Therme Aphrodite besuchen jährlich rund 200.000 Tagesbesucher und etwa 40.000 Hotelgäste.
1: Dank unserer Lage haben wir außer Slowaken auch viele Besucher aus Tschechien und Polen. Natürlich begrüßen wir hier Gäste auch aus anderen Ländern,
0: sagt der Vizepräsident der Aktiengesellschaft Zdenko Miškolci. Wie er ergänzt, es gibt bereits Pläne für eine weitere Erweiterung der Kapazitäten der Therme und der Unterkünfte.
1: Meiner Meinung nach ist es sehr wichtig, nicht nur die Therme, sondern die Region an sich zu fördern. Viele unserer Gäste, die uns zum ersten Mal besuchen, sagen, dass wir als Region viel zu bieten haben. Doch mangelt es an Werbung, weil nur wenige Menschen von uns wissen. Manche sagen, wir seien ein Rohdiamant, der noch geschliffen werden muss.
0: Am meisten schätzen die Kurgäste neben der Therme die umliegende Natur, die berühmte hölzerne Weihnachtskrippe, die sich unweit in Reitz-Kalisna befindet, sowie das naheliegende Schloss Bojnice und den dortigen Tiergarten. Die meisten sind begeistert, dass sie in unserer Bergwelt richtig gut schlafen konnten. Ein Gewinner unter unseren RSI-Hörern wird es selbst erleben können, was Reitzke Teplice mit seiner Therme zu bieten hat. Und das dank eines Preises für einen fünftägigen Aufenthalt für zwei Personen, gestiftet vom Spa Aphrodite. Unsere Quizfrage lautet: Wann wurde die Therme in Reitzke Teplice in Spa Aphrodite umbenannt? Falls Sie aufmerksam zugehört haben, kennen Sie sicher die richtige Antwort. Diese schicken Sie uns bitte bis Ende Juni auf die Adresse
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0: Vor einem Monat präsentierten wir den Kurort Bardejov im Nordosten der Slowakei. Wir haben Sie gefragt, wie viele Mineralquellen gibt es in Bardejov? Die richtige Antwort lautet:
4: Im Kurort Bardejov gibt es 10 Mineralquellen.
0: Jetzt werden wir den Gewinner eines Sachpreises verlosen. Kerstin, kannst du bitte?
4: Ja, der glückliche Gewinner ist Volker Wilschrey aus Dillingen, Deutschland.
0: Wir gratulieren herzlichst. Der Hauptpreis der Runde über Bardejov, der Kuraufenthalt für zwei Personen, wurde aus allen Sprachsektionen verlost und geht an den Hörer der französischen Redaktion, Herrn Nisaf Hadri.
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0: Die slowakische Gruppe Ikonito hat vor kurzem ihr 10. Gründungsjubiläum gefeiert. Aus diesem Anlass hat sie eine Aufnahme ihres Jubiläumskonzertes veröffentlicht. Diese ist auf den Streaming-Plattformen zu hören. Die Konzertaufnahme hat auch das slowakische Fernsehen ausgestrahlt. Das Pop-Rock-Schaffen von Ikonito ist stark mit den Traditionen der slowakischen Folklore verbunden. Wie diese Verbindung entstand, darüber spricht der Frontmann von Ikonito, Christian Dufinec.
10: Ich denke, dass die Antwort in unserem Umfeld zu suchen ist. Jedes Mitglied unserer Gruppe widmete sich der Folklore. Ich war Mitglied des Folklore-Ensembles Semplin, in dem auch eine Mehrheit unserer Mitglieder mitwirkte. Später war ich Mitglied des Folklore-Ensembles Lucnica. Die Wurzeln unseres Schaffens sind also in unseren früheren künstlerischen Aktivitäten zu suchen. Wir haben uns nicht gedacht, dass wir Folklore machen, weil es im Trend ist. Es hat sich irgendwie natürlich entwickelt.
0: Nach Erfolgen im Poprock-Bereich beschloss Ikonito, das Programm Korene, Wurzeln, auszuarbeiten. Im Programm bilden die Folklore-Erfahrungen der Bandmitglieder sowie moderne Elemente ein untrennbares Ganzes.
10: An erster Stelle muss man sagen, dass es bereits vorher ähnliche Projekte, eine Fusion von Tradition und Moderne in der Slowakei gab. Um nur einige zu erwähnen, IMT Smile und Lucnica, Katka Knechtova und Charishan. In diesen Fällen ging es meistens um eine Neuinterpretation der größten Hits dieser Künstler. Es war so eine Show. Wir wollten in diesem Bereich etwas Neues bringen. Daher entschlossen wir uns für ein Projekt, das wir inhaltlich, musikalisch sowie choreografisch aufbereiteten. Das Ziel ist, die Folklore auch in der heutigen Zeit lebendig werden zu lassen und den modernen Menschen näher zu bringen.
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0: Das Projekt Korenje, Wurzeln der Gruppe Iconito hat nicht nur daheim, sondern auch im Ausland viele Fans angesprochen. Was bedeutet der Erfolg für den Bandleader Christian Dufinec?
1: Ein so großes Echo hatten wir nicht erwartet. Unser Projekt hat auch in Übersee ein großes Publikum gefunden. Allein in den USA absolvierten wir bisher 4 Touren. Auf Einladung der slowakischen Botschaft in Washington traten wir bei den Feierlichkeiten zum 30. Jubiläum der Gründung der selbstständigen Slowakischen Republik auf. Es folgten weitere Städte wie Boston, Chicago, Trenton, San Diego. Für einen Riesenerfolg halten wir auch unseren Auftritt bei der Winterolympiade in Italien im slowakischen Haus Casa Slovacca in Milan. Es ist wundervoll, dass sich auch Menschen im Ausland mit dem Titellied Korenje, Wurzeln, so sehr identifizieren können. Als ob unser Projekt wiederholt neue Horizonte enthüllen würde. Es ist zauberhaft.
0: Ein Teil des Projektes wurde auch bei den Jubiläumskonzerten im ostslowakischen Michalovce sowie in der Hauptstadt Bratislava präsentiert. Es gibt außerdem ein Live-Album und eine Aufnahme mit vielen Gästen. Nach welchen Kriterien wurden diese ausgewählt?
2: Wir
1: sind ihnen im Laufe unseres 10-jährigen Weges begegnet. Die Gäste wurden auf Basis unserer bisherigen Zusammenarbeit ausgewählt. Robo Burian schuf einen Remix eines Liedes. Marian Czekowski war der Taufpate unseres ersten Albums. Mit Peter Lipa brachten wir ein gemeinsames Lied heraus. Wir haben es so konzipiert, dass wir allen Beteiligten für ihre Zusammenarbeit danken.

0: Die Jubiläumskonzerte hatte die Gruppe Ikonito bereits hinter sich. Was planen Sie für die Zukunft?
1: Nový single v máji. Ja som sa nedávno ženil, tak by som rád venoval svojej manželke.
2: Die neue Single ist im Mai erschienen. Weil ich vor kurzem geheiratet habe, widme ich es meiner Frau. Des Weiteren freuen wir uns auf die Sommersaison mit vielen Konzerten. Ich bin fest davon überzeugt, dass wir unseren Fans auch neue Lieder vorstellen werden können. Wir werden uns bemühen, auch in diesen gesellschaftlich bewegten Zeiten den Menschen durch unsere Musik etwas Gutes zu bieten.
0: Das neue Lied «Zachrani nás láska» – «Die Liebe wird uns retten» – erschien vor einigen Tagen. 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

Nun, liebe Hörerinnen und Hörer, damit sind wir wieder am Ende der heutigen Sendung angelangt. Aus dem Studio in Bratislava verabschieden sich vom Mischpult die Tonmeisterin Eva Medelská und vom Mikrofon die Gestalterin und Moderatorin der Sendung Sofia Miklovic. Wir danken Ihnen für die Aufmerksamkeit und wünschen noch einen schönen Wochenausklang. Do poczucia, auf Wiederhören!

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1: Hallo, liebe Hörerinnen und Hörer, herzlich willkommen bei der deutschsprachigen Sendung von Radio Slowakei International. Aus dem Studio der Radiopyramide in Bratislava begrüßen Sie Eva Medelská Mischpult und Sofia Miklovica Mikrofon. Das hören Sie in unserer regelmäßigen Hörerbriefsendung am Sonntag. Zum Auftakt schlagen wir die Hörerbriefmappe auf und gratulieren den Jubilaren. Dann begeben wir uns in den Norden der Slowakei und besuchen den Kurort Rajecké Teplice im Rahmen unseres Hörerwettbewerbs Lebendiges Wasser. In der Musikecke präsentieren wir die slowakische Band Ikonito, die stark mit den Traditionen der slowakischen Folklore verbunden ist. Wir wünschen angenehmes Zuhören und gute Unterhaltung.
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1: Aus der heutigen Hörerbriefmappe eröffnen wir nur das Schreiben von Bernd Seiser aus Gaggenau-Ottenau, Deutschland, mit den traditionellen Geburtstagsgrüßen zum Sonntag.
2: Hallo Freunde, gerne möchte ich im RSI-Hörerecho vom 6. Juni den Geburtstagskindern der letzten Woche freundlich gratulieren, besonders Peter Wilhelm Kasten in Heinsberg, Hans-Peter Themann in Fuldatal, Thomas Völkner in Nackenheim und Thomas Schneider in Freiburg. Es freut mich, dass sich der Empfang auf 6140 Kilohertz am letzten Sonntag, den 31. Mai, so verbessert hat. Herzliche Grüße, Bernd.
1: Liebe Hörerinnen und Hörer, wir bedanken uns für alle Ihre Zuschriften, die uns in der vergangenen Woche erreicht haben. Es wird uns freuen, wenn Sie unsere Sendungen weiterhin verfolgen und Ihre Meinungen mitteilen oder Fragen über unser Land stellen werden. Sehr erfreulich ist auch Ihr Interesse an dem Hörerquiz Lebendiges Wasser über die ausgewählten slowakischen Kurorte, heute Rajecké Teplice. Abschließend noch unsere Gratulation an die Geburtstagskinder mit einem schönen musikalischen Gruß. Die Band Gladiator, Láska, die Liebe.

0: Viele unserer Hörer haben in der ersten Runde unseres Hörerwettbewerbs richtig geantwortet, dass es in der Slowakei 1948 registrierte Heilwasserquellen gibt. In unserem Quiz Lebendiges Wasser stellen wir nun einige von ihnen vor. Nach Piešťany, Trenčianske Teplice und Bardejov besuchen wir heute die vier kleinste Stadt der Slowakei, Rajecké Teplice, südlich der nordslowakischen Bezirksstadt Žilina.
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0: Die heutige Ausgabe des Wettbewerbs hat unsere Kollegin Maria Mangová von der spanischen Redaktion vorbereitet. Der Grund ist einfach. Maria stammt aus dem Rajectal, der Region zwischen den Gebirgszügen Malá Fatra, Kleine Fatra und Stražovské vrchy, Rajecer Berge, im Einzugsgebiet des Flusses Rajčanka. Maria erinnert sich an ihren Geburtsort als einen ruhigen Winkel, wo meistens Stille herrschte. Vor 30 Jahren änderte sich jedoch alles drastisch.
2: Im Jahre 1996 beschloss unsere Familie, dass wir den vergessenen Kurort in eine beliebte Therme verwandeln möchten. Viele Fachleute warnten uns vor dem Risiko, das wir eingehen wollten. Doch unsere Entscheidung stand fest und wir beschlossen, in den Kurort Rajecké Teplice zu investieren.
0: Sagt Zdenko Miškolci, der Vizepräsident der Aktiengesellschaft.
3: Als
4: wir im Marketingbereich neue Impulse suchten, ließen wir uns von der Antike inspirieren. Denn was könnte besser funktionieren als antike Bäder, in denen unsere Vorfahren Ruhe, Erholung und Erfrischung suchten? Daher entschieden wir uns für architektonische Bauelemente aus Naturmaterialien im antiken Stil. Alle diese Details bilden zusammen eine Ganzheit, die ein harmonisches Umfeld zur Regeneration sowohl des Körpers als auch des Geistes bildet.
0: Und so verwandelte sich 1996 der Kurort Rajecké Teplice in das Spa Aphrodite. Schon von Weitem bekommt man den Eindruck, ein antikes Thermalbad zu betrachten. Und nach dem Eintreten in die Eingangshalle des Zentralhotels reist man direkt in die Vergangenheit. Obwohl sich die Geister bei dieser Art Kommerz scheiden, steht eines fest. An der Kasse findet sich immer eine lange Schlange von Menschen, die hier Erholung suchen.
5: Ich besuche die Therme sehr oft und möchte sie noch öfter besuchen.
0: Was gefällt Ihnen hier?
5: Alles. Behaglichkeit, Erholung, Massagen, gutes Essen. Für mich ist es eine Art Versüßung des Alters. Ich besuche die Therme schon seit 20 Jahren regelmäßig. Es herrscht hier eine sehr angenehme Atmosphäre. Man hat mehrere Becken zur Auswahl, die Hotelzimmer sind sehr wohnlich eingerichtet und zum Essen werden viele Köstlichkeiten angeboten. Im Laufe der vergangenen Jahre habe ich mehrere Umbauten erlebt, doch nach der Fertigstellung genieße ich meinen Aufenthalt in vollen Zügen. Wir sind aus Prag und haben hier Verwandte, also schlagen wir zwei Fliegen mit einer Klappe. Wir besuchen unsere hiesige Verwandtschaft und zugleich gönnen wir uns eine Erholung im Wasserbad.
6: Obwohl ich im Allgemeinen Menschenansammlungen meide, betrifft der Genuss des Bads und der Sauna alles. Unser Therme bietet 5 Thermalquellen mit Temperaturen von 34 bis 38 Grad,
0: sagt der Manager und Wasserexperte Pavol Kašička.
6: Dank der geologischen Zusammensetzung des hiesigen Erdbodens, Dolomit und Kalzit, erhält das Thermalwasser seine spezifischen physikalischen und chemischen Eigenschaften. Das Wasser ist hypotonisch, warm und enthält Calcium, Magnesium, Bicarbonat. Es wirkt wohltuend auf den Bewegungsapparat und auf das Nervensystem.
3: Das heißt, bei Rückgratschmerzen, Gelenkschmerzen, verschiedenen posttraumatischen und postoperativen Fällen.
0: Führt die Chefärztin Greta Bunyakova die Diagnosen auf, mit welchen die Patienten ihre Therme am häufigsten aufsuchen.
3: Hüft- und Knieersatz, Rheumatoide, Arthritis, neurologische Erkrankungen wie Multiple Sklerose, Parkinson, Schlaganfall, Berufskrankheiten. Bei all diesen Diagnosen erreichen wir sehr gute Ergebnisse bei der Heilung und Rehabilitation. Als Vorteil unserer Heilungsprozesse gilt die Hydrotherapie.
0: Neben der Hydrotherapie verlässt man sich in Reizke Teplice auch auf die Heilkraft der Wärme. Warme Packungen, Elektrotherapie, unterschiedliche Massagen, Physiotherapie.
3: Wir verfügen über leistungsfähige Geräte wie Ultraschall, Magnete, Laser, fokussierte Stoßwellen. Die letztgenannte Therapie hilft besonders bei Fersensporn, Verkalkung, Muskel- und Sehnenschmerzen. Unser Ziel ist es, durch die Kombination von Heilprozeduren die Schmerzen zu lindern, die Beweglichkeit zu fördern und dadurch die Lebensqualität zu verbessern.
0: Chefärztin Greta Bunyakova hat zwar bisher noch keine Wunder erlebt, etwa dass Patienten aus dem Rollstuhl aufstehen. Aber es kommt durchaus vor, dass die Patienten nach der Therapie ihre Gehstöcke oder Krücken nicht mehr brauchen. Natürlich erreicht man die besten Ergebnisse bei jenen Patienten, die hier wiederholt längere Aufenthalte absolvieren. Doch aus finanziellen Gründen können sich das nicht alle leisten. Daher kommen manche nur für ein paar Tage oder ein paar Stunden und dafür öfter. Sehr beliebt ist die Saunawelt. Manager Pavel Kašička.
6: Sie bieten insgesamt 8 Saunatypen an. Eine Dampfsauna mit Minze, Eukalyptus oder Meersalz, dann eine Trockensauna, eine Infrasauna, eine Biosauna, ein Tepidarium sowie beheizte Bänke. Unsere Saunawelt ist immer gut ausgelastet.
0: Im Spa Aphrodite spürt man, dass die Manager sich stets von neuen Ideen inspirieren lassen. Es gibt hier ein gut ausgestattetes Fitnesszentrum, wohlige Erholungsräume, stilvolle Cafés, einen Schönheitssalon. Greta Bunyakova.
3: Neben dem Gesundheitsbereich haben wir auch eine Beauty-Abteilung, in der wir verschiedene Prozeduren für die Schönheit und Gesundheit der Haut anbieten. Um nur eine zu erwähnen, wir bieten eine goldene Maske an. Sie besteht aus 24 Karat Gold und hat eine starke Anti-Aging- und Hydratationswirkung.
0: Viele Besucher sind auch von der Heilquelle mit ihrem einzigartigen Geschmack begeistert.
6: Ich wohne in der Nähe und leide unter Bewegungsbeschwerden.
0: Dieser Herr aus Reizke Teplice kommt täglich in den Kurort, um sich Heilwasser zu holen. Idealerweise trinkt man davon täglich einen halben Liter, am besten morgens auf nüchternen Magen. Pavel Kašička ergänzt.
6: Das Heilwasser kommt aus der Bohrung BJ22, die sich direkt auf dem Areal der Therme befindet. Das Bohrloch ist 105 Meter tief. Das Wasser hat eine Temperatur von 37 Grad. Die Zusammensetzung besteht vor allem aus Calcium und Magnesium im Verhältnis 2:1. Das leicht alkalische Wasser fördert die Entsäuerung des Körpers und wirkt sich sehr positiv auf die Verdauung und die Funktion der Nieren aus.
0: Die erste schriftliche Erwähnung über Heilquellen in Reizke Teplice stammt aus dem Jahre 1376. Es ist also anzunehmen, dass die Menschen schon im 14. Jahrhundert die heilsame Wirkung des dortigen Wassers kannten. Pavel Kašička kennt die Geschichte des Kurortes.
6: Im 17. Jahrhundert war Reizke Teplice ein Bestandteil der Herrschaft Lietava. Die gleichnamige Burg besaß der Palatin Jan Turzo, ein begeisterter Liebhaber der Badeanlagen. Zu dieser Zeit stand dort bereits ein gemauertes Kurhaus mit mehreren Zimmern zur Verfügung. Die ersten Erwähnungen über die innere Anwendung des dortigen Heilwassers stammen aus dem 19. Jahrhundert. In einer Publikation aus dem Jahre 1895 findet man Arztberichte über die positive Auswirkung des Wassers auf die Verdauung.
0: Die Therme Aphrodite besuchen jährlich rund 200.000 Tagesbesucher und etwa 40.000 Hotelgäste.
4: Dank unserer Lage haben wir außer Slowaken auch viele Besucher aus Tschechien und Polen. Natürlich begrüßen wir hier Gäste auch aus anderen Ländern,
0: sagt der Vizepräsident der Aktiengesellschaft Zdenko Miskolci. Wie er ergänzt, es gibt bereits Pläne für eine weitere Erweiterung der Kapazitäten der Therme und der Unterkünfte.
4: Meiner Meinung nach ist es sehr wichtig, nicht nur die Therme, sondern die Region an sich zu fördern. Viele unserer Gäste, die uns zum ersten Mal besuchen, sagen, dass wir als Region viel zu bieten haben. Doch mangelt es an Werbung, weil nur wenige Menschen von uns wissen. Manche sagen, wir seien ein Rohdiamant, der noch geschliffen werden muss.
0: Am meisten schätzen die Kurgäste neben der Therme die umliegende Natur, die berühmte hölzerne Weihnachtskrippe, die sich unweit in Rajec-Kalesna befindet, sowie das naheliegende Schloss Bojnice und den dortigen Tiergarten. Die meisten sind begeistert, dass sie in unserer Bergwelt richtig gut schlafen konnten. Ein Gewinner unter unseren RSI-Hörern wird es selbst erleben können, was Rajecké Teplice mit seiner Therme zu bieten hat. Und das dank eines Preises für einen fünftägigen Aufenthalt für zwei Personen, gestiftet vom Spa Aphrodite. Unsere Quizfrage lautet: Wann wurde die Therme in Rajecké Teplice in Spa Aphrodite umbenannt? 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
0: Vor einem Monat präsentierten wir den Kurort Bardejov im Nordosten der Slowakei. Wir haben Sie gefragt, wie viele Mineralquellen gibt es in Bardejov? Die richtige Antwort lautet:
8: Im Kurort Bardejov gibt es 10 Mineralquellen.
0: Jetzt werden wir den Gewinner eines Sachpreises verlosen. Kerstin, kannst du bitte?
8: Ja, der glückliche Gewinner ist Volker Wilschrey aus Dillingen, Deutschland.
0: Wir gratulieren herzlichst. Der Hauptpreis der Runde über Bardejov, der Kuraufenthalt für zwei Personen, wurde aus allen Sprachsektionen verlost und geht an den Hörer der französischen Redaktion, Herrn Nisaf Hadri.
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0: Die slowakische Gruppe Ikonito hat vor kurzem ihr 10. Gründungsjubiläum gefeiert. Aus diesem Anlass hat sie eine Aufnahme ihres Jubiläumskonzertes veröffentlicht. Diese ist auf den Streaming-Plattformen zu hören. Die Konzertaufnahme hat auch das slowakische Fernsehen ausgestrahlt. Das Pop-Rock-Schaffen von Ikonito ist stark mit den Traditionen der slowakischen Folklore verbunden. Wie diese Verbindung entstand, darüber spricht der Frontmann von Ikonito, Christian Dufinec.
6: Ich denke, dass die Antwort in unserem Umfeld zu suchen ist. Jedes Mitglied unserer Gruppe widmete sich der Folklore. Ich war Mitglied des Folklore-Ensembles Semplin, in dem auch eine Mehrheit unserer Mitglieder mitwirkte. Später war ich Mitglied des Folklore-Ensembles Lutschnica. Die Wurzeln unseres Schaffens sind also in unseren früheren künstlerischen Aktivitäten zu suchen. Wir haben uns nicht gedacht, dass wir Folklore machen, weil es im Trend ist. Es hat sich irgendwie natürlich entwickelt.
0: Nach Erfolgen im Poprock-Bereich beschloss Ikonito, das Programm Korene, Wurzeln, auszuarbeiten. Im Programm bilden die Folklore-Erfahrungen der Bandmitglieder sowie moderne Elemente ein untrennbares Ganzes.
6: An erster Stelle muss man sagen, dass es bereits vorher ähnliche Projekte, eine Fusion von Tradition und Moderne in der Slowakei gab. Um nur einige zu erwähnen, IMT Smile und Lučnica, Katka Knechtová und Charišan. In diesen Fällen ging es meistens um eine Neuinterpretation der größten Hits dieser Künstler. Es war so eine Show. Wir wollten in diesem Bereich etwas Neues bringen. Daher entschlossen wir uns für ein Projekt, das wir inhaltlich, musikalisch sowie choreografisch aufbereiteten. Das Ziel ist, die Folklore auch in der heutigen Zeit lebendig werden zu lassen und den modernen Menschen näher zu bringen.
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0: Das Projekt Korenje, Wurzeln der Gruppe Ikonito hat nicht nur daheim, sondern auch im Ausland viele Fans angesprochen. Was bedeutet der Erfolg für den Bandleader Christian Dufinec?
1: Ein so großes Echo hatten wir nicht erwartet. Unser Projekt hat auch in Übersee ein großes Publikum gefunden. Allein in den USA absolvierten wir bisher 4 Touren. Auf Einladung der slowakischen Botschaft in Washington traten wir bei den Feierlichkeiten zum 30. Jubiläum der Gründung der selbstständigen Slowakischen Republik auf. Es folgten weitere Städte wie Boston, Chicago, Trenton, San Diego. Für einen Riesenerfolg halten wir auch unseren Auftritt bei der Winterolympiade in Italien im slowakischen Haus Casa Slovacca in Milan. Es ist wundervoll, dass sich auch Menschen im Ausland mit dem Titellied Korenje, Wurzeln, so sehr identifizieren können. Als ob unser Projekt wiederholt neue Horizonte enthüllen würde. Es ist zauberhaft.
0: Ein Teil des Projektes wurde auch bei den Jubiläumskonzerten im ostslowakischen Michalovce sowie in der Hauptstadt Bratislava präsentiert. Es gibt außerdem ein Live-Album und eine Aufnahme mit vielen Gästen. Nach welchen Kriterien wurden diese ausgewählt?
2: Wir
1: sind ihnen im Laufe unseres 10-jährigen Weges begegnet. Die Gäste wurden auf Basis unserer bisherigen Zusammenarbeit ausgewählt. Robo Burian schuf einen Remix eines Liedes. Marian Czekowski war der Taufpate unseres ersten Albums. Mit Peter Lipa brachten wir ein gemeinsames Lied heraus. Wir haben es so konzipiert, dass wir allen Beteiligten für ihre Zusammenarbeit danken.

0: Die Jubiläumskonzerte hatte die Gruppe Incognito bereits hinter sich. Was planen Sie für die Zukunft?
1: Nový single v máji. Ja som sa nedávno ženil, tak by som rád venoval svojej manželke.
2: Die neue Single ist im Mai erschienen. Weil ich vor kurzem geheiratet habe, widme ich es meiner Frau. Des Weiteren freuen wir uns auf die Sommersaison mit vielen Konzerten. Ich bin fest davon überzeugt, dass wir unseren Fans auch neue Lieder vorstellen werden können. Wir werden uns bemühen, auch in diesen gesellschaftlich bewegten Zeiten den Menschen durch unsere Musik etwas Gutes zu bieten.
0: Das neue Lied Zachrani nás láska, die Liebe wird uns retten, erschien vor einigen Tagen.

Nun, liebe Hörerinnen und Hörer, damit sind wir wieder am Ende der heutigen Sendung angelangt. Aus dem Studio in Bratislava verabschieden sich vom Mischpult die Tonmeisterin Eva Medelská und vom Mikrofon die Gestalterin und Moderatorin der Sendung Sofia Miklovic. Wir danken Ihnen für die Aufmerksamkeit und wünschen noch einen schönen Wochenausklang. Do poczucia, auf Wiederhören!